Länger war es ruhig um eine der besten Rockbands Kanadas. Aber jetzt melden sich Theory of a Dead Man lautstark zurück. Die Single Barricade von Theory of a Dead Man ist neu auf Rockantenne Bayern.

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1: Eva Under Fire, Villainous. Mit ihren ersten beiden Alben flogen Eva Under Fire noch unterm Radar der Rock-Öffentlichkeit. Das änderte sich mit Love, Drugs and Misery im Jahr 2022. Eine erste größere Duftmarke war gesetzt. Jetzt melden sich die Detroiter mit Villainous zurück. Und obwohl es nicht ganz so bösartig ist, wie der Titel vielleicht verspricht, ein Sommeralbum ist das jetzt auch nicht gerade. Vielmehr haben wir es erneut mit einem bockstarken Modern-Rock-Album zu tun. Nur mit dem Unterschied, dass Eva Under Fire noch schneller auf den Punkt kommen und somit noch intensiver als auf dem Vorgänger klingen. Und dass die Jungs und das Mädel Songs schreiben können, darüber brauchen wir es gar nicht zu diskutieren. Villainous von Eva Under Fire ist unser Album der Woche auf Rockantenne Bayern. Und hier kommt jetzt ein Song daraus.

der deutsche Kultgruppe nimmt Abschied. Sinner drehen nochmal eine Ehrenrunde. Boom Bang Goodbye heißt das letzte Album der Jungs und die Single Leave It All Behind ist neu auf Rockantenne Bayern.

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3: Ich bin Yves Simon. Und wieder haben die USA jetzt in der Nacht militärische Ziele im Iran angegriffen, auch in der Hauptstadt Teheran. Das war jetzt schon längere Zeit nicht mehr der Fall. Das US-Kommando erklärt, dass es bei den Angriffen vor allem darum gegangen sein soll, Irans Fähigkeiten einzuschränken, Handelsschiffe in der Straße von Hormuz anzugreifen. US-Präsident Trump hatte vorher neue Schläge gegen den Iran angekündigt. Beim Test neuer KI-Modelle des ChatGPT-Entwicklers OpenAI hat eine Software eigenständig wie ein Hacker gehandelt und Computersysteme der KI-Plattform Hugging Face angegriffen. Die KI sollte eigentlich nur Sicherheitslücken für einen Standard-Cybertest ausnutzen, ist dann allerdings aus der Testumgebung ausgebrochen, hat sich Zugang zum Internet verschafft und bislang unbekannte Schwachstellen und auch noch gestohlene Zugangsdaten dabei verwendet. Der Zwischenfall gilt als warnendes Beispiel dafür, wie gefährlich autonome KI Cyberangriffe werden können. Immer mehr Fahrzeuge sind rund um den Globus unterwegs, aber die Zahl der Verkehrstoten ist gesunken. Sie ist seit 2011 um 21% runtergegangen, obwohl in diesem Zeitraum mehr als 1 Milliarde Fahrzeuge neu auf die Straßen gekommen sind. Das berichtet die Weltgesundheitsorganisation. Christiane Ulrich berichtet wiederum für uns aus Genf.
4: Die Zahl der Unfälle ist deutlich zurückgegangen, unter anderem wegen Tempolimits und Sicherheitsstandards für Fahrzeuge. Ein Phänomen der Neuzeit verändert die Statistik allerdings. Der Boom von Lieferservices für Essen und alles Mögliche, der hat die Zahl der Motorräder innerhalb von rund 15 Jahren weltweit verdreifacht. Und Unfälle mit Todesfolge und Verletzungen damit, die machen inzwischen fast ein Drittel aller Unfälle aus.
3: Wir schauen zur Tour de France. Da ist Radprofi Florian Lipowitz nach einem schweren Sturz im Einzelzeitfahren bei der Tour ausgeschieden. Der Vorjahresdritte war bisher in der Gesamtwertung auf Rang 5 und die deutsche Hoffnung. Jetzt allerdings kann er die Tour natürlich mit seinem Schlüsselbeinbruch nicht weiter fortsetzen.
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Großartige zweite Single aus einem würdigen Abschlussalbum einer unglaublichen Karriere. Nur nach vorn von den Toten Hosen ist neu auf Rockantenne Bayern. Neu.

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4: Ich bin Yves Simon. Frankreich führt als erstes Land in der EU ein Social-Media-Verbot für Kinder und Jugendliche unter 15 Jahren ein. Nach dem Senat hat am Abend auch die Nationalversammlung das Gesetz verabschiedet. Anfang September soll es auch schon in Kraft treten, direkt nach dem Ende der französischen Sommerferien. Ohne Strafen für Eltern oder Kinder. Die Plattformen selbst müssen technische Altersgrenzen einführen. Das Ganze soll so ablaufen: Nach den Ferien können die Kids dann keine neuen Accounts mehr anlegen. Alle, die schon einen haben und 14 Jahre oder jünger sind, werden dann zum Jahreswechsel gesperrt. Die Deutsche Bahn plant ja ein Alkoholverbot an allen Bahnhöfen bundesweit und das wird jetzt kontrovers diskutiert. Der Drogenbeauftragte der Bundesregierung unterstützt das Vorhaben, das ist der CDU-Politiker Streeck. Er verweist in der Rheinischen Post auf die Gesundheitsgefahren und er sieht auch einen Gewinn für alle, wenn sich Reisende sicherer und vor allem auch wohler fühlen. Andere Politiker von Union und SPD stellen aber jetzt schon klar, die Polizei jedenfalls kann das Alkoholverbot nicht durchsetzen. Sie verweist auch auf fehlendes Personal. Wegen der neuen Eskalation im Nahen Osten sind Öl- und Spritpreise bei uns in Deutschland deutlich gestiegen. SPD-Generalsekretär Klüssendorf fordert deswegen in der neuen Osnabrücker Zeitung einen Spritpreisdeckel und er verweist auf Länder wie Belgien oder Luxemburg. Die haben so etwas schon seit Jahren. Deutschland gilt Klüssendorf zufolge als Paradies für die Mineralölkonzerne. Ausverkauft und das 5 Wochen vor dem Start. Die Computermesse Gamescom gibt keine Tickets mehr aus. Im letzten Jahr waren 357.000 Besucher da und auch in diesem Jahr werden es nicht mehr. Viele finden es nämlich jetzt schon zu voll.
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Pünktlich zur Open-Air-Saison schütteln Airborne einen weiteren Hit aus ihren aufgekrempelten Ärmeln. Alive After Death, Last Plane Out von Airborne ist neu auf Rockantenne Bayern.

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1: Das Rockantenne Bayernwetter. Heute zeigt sich der Freistaat zweigeteilt. In Richtung Schwaben und Allgäu sowie im südlicheren Oberbayern ist es tagsüber oft sonnig. Sonst mehr Wolken und windig, im Osten später auch einzelne Schauer. Die Höchstwerte liegen bei 20 bis 27 Grad.
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1: Ich bin Sophie Gareis. Es ist 5 Uhr. Guten Morgen. Als erstes Land in der EU hat Frankreich jetzt ein Social-Media-Verbot für Kinder und Jugendliche verhängt. Es gilt für alle unter 15 Jahren und soll nach den Sommerferien, also ab September, greifen. Überprüft werden soll das Alter von den Social-Media-Plattformen selbst, also von Instagram, TikTok und Co. Das Verbot gilt ab 1. September an für neu eingerichtete Konten und ab Anfang 2027 dann für bestehende Konten. Die USA haben die 11. Nacht in Folge Ziele im Iran angegriffen. Auch in der iranischen Hauptstadt Teheran waren Explosionen zu hören. Die Flugabwehr dort wurde aktiviert. Die USA wollen mit den Attacken die Möglichkeiten des Irans schwächen, Handelsschiffe in der Straße von Hormuz angreifen zu können. Beim ChatGPT-Entwickler OpenAI ist es jetzt zu einem außergewöhnlichen Zwischenfall gekommen. Eine interne KI-Software ist offenbar zum Hacker geworden. Sie ist eigenständig in Computersysteme einer anderen KI-Firma eingedrungen. Experten warnen schon lange vor Cyberattacken mit KI-Software. In den falschen Händen könne KI als verheerende Cyberwaffe dienen, heißt es.
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1: Die Rockwelt trauert um Jennifer Finch. Bekannt geworden war sie als Bassistin der Punk- und Crunch-Band L7. Mit Songs wie Pretend We Are Dead hatte die Gruppe vor allem in den 90ern große Erfolge gefeiert. Jetzt hat Finch den Kampf gegen einen aggressiven Hirntumor verloren. Das teilte L7 in den sozialen Medien mit und schrieb dazu: Wir lieben sie über alles und werden sie immer bei uns tragen. Rest in Power, liebe Freundin.
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2: Boah, Mittwoch, 22. Juli, ganz wichtiger Tag heute für die Rockwelt. Vor einem Jahr hat uns der Prince of fucking Darkness, Mr. Ozzy Osbourne, verlassen. Wer war er überhaupt und was hat uns alles hier gelassen? Und was hat euch bewegt, als es letztes Jahr dann doch so weit war, dass er Richtung Rockhimmel gezogen ist? Sprechen gleich drüber.
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0: Schönen guten Morgen an diesem ehrwürdigen Datum der Rockgeschichte. Also erstmals könnte man sagen, denn genau heute vor einem Jahr ist eine ganz große Nummer von uns gegangen. Der Prince of Darkness, der Pate des Heavy Metals, der Madman himself.
1: How are they?
0: Ossi wacht nun seit einem Jahr im Rockhimmel über uns. Vergessen werden wir ihn und seine Musik natürlich nie.
2: Weil Ossi einfach eine unvergleichbare, tolle Stimme hat. Diese Stimme begleitet mich mein Leben lang.
3: Weil einfach seine Stimme grandios ist und total gut zu Heavy Metal und Rock passt.
4: Weil ich arschräge Typen mag, weil ich es toll fand, dass er sich immer treu geblieben war, dass er ganz tolle Songs hinterlassen hat.
5: Er ist jetzt oben bei anderen. Ich denke mal, die werden da oben auch einen heben, bei Lemmy oben.
4: Ich verbinde damit einfach, dass er für mich immer wie ein kleiner Junge war, den ich gern umarmt hätte.
5: So traurig wie es ist, aber er wird durch seine Musik ewig leben. Er ist praktisch unsterblich.
0: Ja, immer unter uns. Seine Stimme, die konnte rotzig, die konnte frech klingen, aber auch verdammt düster. Wir erheben unsere Gläser heute auf dem Fürst der Finsternis, den ganzen Tag über mit der Extraladung Ozzy Osbourne und Black Sabbath im besten Rock Nonstop hier auf Rockantenne, und den Anfang macht direkt sein Schatz.

Mittwoch haben wir schon erreicht in der Rockantenne Frühschicht. Hier ist Alex Wangler und der Sommer zeigt sich von seiner wilderen Seite. Von Norden bis zur Mitte in der Rockrepublik haben wir vor allem Wolken, Wolken, Wolken. Bisschen Regen hier und da. Im Nordosten gibt es sogar Gewitter. Also hier bitte ein bisschen vorsichtiger das Ganze angehen. Im Süden bleibt es heiter. Da kommt die Sonne öfter raus. Windig ist es aber überall. Ansonsten hat es abgekühlt, vor allem im Norden. 19 Grad an der Nordsee, ansonsten 20 bis 29 Grad heute wieder. Und das scheint der Trend für die nächsten Tage auch zu sein. Es wird kühler und windiger. Freunde, also packt euch Mütze und vorsichtshalber den Regenschirm ein. Erst ab dem Wochenende haben wir wieder Wetterbesserungen. Es geht weiter im besten Rock. Nonstop jetzt auf Rockantenne. Damit guten Morgen.

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2: Das Rockantenne Bayernwetter. Heute zeigt sich der Freistaat zweigeteilt. In Richtung Schwaben und Allgäu sowie im südlicheren Oberbayern ist es tagsüber oft sonnig. Sonst mehr Wolken und windig, im Osten später auch einzelne Schauer. Die Höchstwerte liegen bei 20 bis 27 Grad.
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2: Ich bin Sophie Gareis. Es ist 5:30. Guten Morgen. Ist im Allgäu ein Bär unterwegs? Die Hinweise darauf verdichten sich. Jetzt wurden Kotspuren gefunden, die von einem Bär stammen könnten. Das Bayerische Landesamt für Umwelt untersucht die Exkremente. Landwirte sind aufgerufen, ihre Tiere nachts in den Stall zu bringen. Ausflügler sollen keine Essensreste und keinen Müll zurücklassen. Weil etwa 3000 Bäume gefällt und unzählige Büsche geschnitten werden müssen, wird die Bahnstrecke zwischen Gemünden am Main und Bad Kissingen im Herbst fast 2 Monate gesperrt. Es waren Ersatzbusse, um den Zugverkehr zu ersetzen. Ziel ist es, die Strecke bis Jahresende sturmsicher zu machen. In Oberschleißheim sind am Abend rund 3000 Gäste zum traditionellen Sommerempfang des Landtags zusammengekommen. Neben Ministerpräsident Söder waren auch zahlreiche Ehrenamtliche

0: auf Schloss Schleißheim. Der diesjährige Sommerempfang stand ganz im Zeichen des Sports. Landtagspräsidentin und Gastgeberin Aigner sprach sich am Abend nochmal klar für Olympische Sommerspiele in Bayern aus.
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0: Verliert das Musikalbum an Bedeutung? Darauf deutet eine neue Umfrage hin, die jetzt in Großbritannien durchgeführt wurde. Demnach haben von den 2000 Befragten ganze 41% im vergangenen Jahr kein einziges Album in voller Länge angehört. Die Macher der Umfrage führen dieses Ergebnis unter anderem auf die zunehmende Nutzung von Musikstreaming-Diensten zurück.
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0: Antenne Frühschicht mit dem Lichtwahnsinns in dieser Woche Wachwertwangler und diesem Kollegen hier.
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0: Und wie wir Grund zum Feiern haben, unser liebster Friesenjung und Ottifantenschöpfer Otto Waalkes wird heute 78 Jahre alt. Und der wird noch lange nicht in den Ruhestand gehen.

Und während Otto seinen Geburtstagskuchen knuspert, schauen wir heute mal drauf, was den Ostfriesen eigentlich mit Rockmusik verbindet. Der spielt nämlich auch in einer Rockband. Und das Allerbeste ist, kann man sogar buchen. Und von seiner berühmten WG, der Villa Kunterbund mit Westernhagen und Udo Lindenberg, geht's über seine berühmten Coversongs bis zum Wacken-Auftritt. In diesem Sinne, schönen Mittwochmorgen auf Rockantenne. Hier kommt der beste Rock nonstop.

0: Dort noch ein paar Minuten bis 6 Uhr am Mittwochmorgen. Der Sand bröselt aus den Augen, die tauben Finger finden den Knopf am Kaffeeautomaten nicht und vom Rücken will ich gar nicht erst anfangen. Aber hey Leute, es ist Mittwoch. Wir haben schon fast die Hälfte der Arbeitswoche geschafft und den Rest, den kriegen wir jetzt auch noch rum. Und zwar mit der schönsten Sache der Welt.
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0: Genau so sieht's doch aus, Freunde. Rockmusik wird niemals sterben, ganz im Gegenteil. Sie legt sich direkt wie ein warmer Wickel um den steifen Nacken und ölt das Stimmchen auf dem Weg zur Arbeit. So gut, dass wir gleich ganz vorne sind. Rockmusik, Lebensretter, Muntermacher, daran gibt's keinen Zweifel. Und deshalb starten wir jetzt fulminant rein in den Mittwochmorgen mit dem besten Rock nonstop auf Rockantenne. Guten Morgen.

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4: Das Rockantenne Bayernwetter. Heute zeigt sich der Freistaat zweigeteilt. In Richtung Schwaben und Allgäu sowie im südlicheren Oberbayern ist es tagsüber oft sonnig. Sonst mehr Wolken und windig, im Osten später auch einzelne Schauer. Die Höchstwerte liegen bei 20 bis 27 Grad.
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4: Ich bin Sophie Gareis, es ist 6 Uhr, guten Morgen. Frankreich schiebt Kinder und Jugendliche einen Social-Media-Riegel vor. Ab September gibt es ein Verbot für soziale Medien für alle unter 15 Jahren. Erstmal nur für neu eingerichtete Konten, ab Anfang 2027 dann auch für bestehende. Frankreich will, dass die Social-Media-Plattformen selbst das Alter mit bestehenden Techniken überprüfen. Ob sie das wirklich tun, ist aber unklar. Laut EU dürfen Länder wie Frankreich den Plattformen gar keine zusätzlichen Pflichten auferlegen. Union und SPD sehen beim geplanten Alkoholverbot an den deutschen Bahnhöfen vor allem die Deutsche Bahn in der Pflicht. Sie müsse ihre Sicherheitskräfte aufstocken, so SPD-Politiker Sebastian Fiedler. Die Bundesarbeitsgemeinschaft Wohnungslosenhilfe befürchtet Folgen für obdachlose Menschen mit Alkoholsucht. Ein Verbot verändere nicht ihre Lebenslage, sondern verdränge sie lediglich aus dem Blickfeld. 9 Monate nach dem spektakulären Juwelenraub im Pariser Louvre öffnet die betroffene Apollo-Galerie heute wieder. Allerdings werden da erstmal keine Juwelen mehr ausgestellt. Im Oktober 2025 waren 4 Männer mit einem Lastenaufzug in die Galerie eingebrochen und hatten Kronjuwelen im Wert von 88 Millionen Euro gestohlen. Die mutmaßlichen Täter wurden festgenommen, die Beute bleibt aber verschwunden.
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4: Wir freuen uns über die Ankündigung von gleich 3 neuen Alben. Die Dark Rocker von Mono Inc. bringen eine Sammelscheibe raus. 20 Years of Darkness erscheint Ende November und liefert uns einen musikalischen Rückblick durch die komplette Karriere der Hamburger. Frischen Power Metal bekommen wir von Sirius Black. Im Januar erscheint ihr neues Studioalbum Keeper of the Light. Und ebenfalls im Januar bricht die nächste Welle der New Wave of British Heavy Metal über uns ein. Saxon veröffentlichen ihr neuestes Studiowerk Gods of Thunder.
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6: So, Mittwoch haben wir erreicht, das ist der 22. Juli. Damit schönen guten Morgen. Ossi hat uns vor einem Jahr verlassen. Da hat sich der Madman in den Rockhimmel verabschiedet. Das ist natürlich heute ein wichtiges Datum für uns hier auf Rockantenne. Und damit fangen wir auch gleich mal an und schauen aufs Leben von Ozzy Osbourne zurück. Nach New Radicals und AC/DC. Oh, da gehen wir gleich mal in Deckung. Hitziger.
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0: Radicals auf Rockantenne. Wunderschönen guten Morgen. Es ist 6.12 Uhr und hier ist Alex Wagner. Legendäre Konzerte, ja, urwitzige Sitcom-Auftritte und die größten Skandale der Rockwelt. Das alles und noch viel mehr verbinden wir mit Ozzy Osbourne. Heute, vor genau einem Jahr, hat sich der Madman in den Rockhimmel aufgemacht. Aber ganz ehrlich, wie könnten wir den vergessen? Ja, bei allem, was er geleistet und sich geleistet hat. Zum Beispiel die legendäre Story mit der Fledermaus. Ich muss es jetzt um diese Uhrzeit nicht unbedingt erwähnen, aber ihr alle wisst Bescheid. Ne? Aber wusstet ihr, dass Ozzy auch Ähnliches mit Tauben, bei einer Vertragsverhandlung mit seinem damaligen Label hat nämlich der Prince of Darkness 3 Federviecher dabei gehabt, um sie nach der Unterzeichnung freizulassen. Tja, leider ist Ozzy auch diesmal betrunken und beißt tatsächlich einer der Turteltauben kurz um tatsächlich den Kopf ab. Ja, also aufgepasst, solltet ihr in der Luftfahrtbranche aktiv sein und ab und zu durch den Rockhimmel jetten. Ozzy scheint eine Vorliebe dafür zu haben, für alles, was Flügel hat. Aber Gott sei Dank war er zu uns immer ganz brav.
1: Er war für mich immer irgendwie so eine ganz sympathische Person, die ich am liebsten immer gedrückt hätte.
0: Das glaube ich, das trifft so auf den Punkt. Das könnten viele unterschreiben. Und wir hören ihn jetzt direkt hier im besten Rock Nonstop. Fette Umarmung geht rauf. Hier ist er mit Crazy Train auf Rockantenne.

die toten Hosen auf Rockantenne. Schönen guten Morgen. Hier ist die Rockantenne Frühschicht. Ich bin Alex Fang. Es gibt News von Oasis. Ja? In den letzten Jahren wurden von Seiten der Band immer mehr Anspielungen und zum Teil auch Scherze gemacht, dass ein neues Album schon fertig wäre. Leadsänger der Band Liam Gallagher hat jetzt allerdings klargestellt, dass erstmal kein neues Album kommen wird. Dafür verdichten sich jetzt aber die Hinweise auf eine weitere große Tour, und zwar im nächsten Jahr. Das ist noch nicht bestätigt, aber man kann noch eins dazugeben, ein kleines Gutti. Ja, außerdem kommt im September der Dokumentarfilm zur Reunion-Tour 2025 in die Kinos. Wunderbar. Leute, die Sonne geht auf heute Mittwochmorgen, da schieben sich aber später dann immer mehr Wolken dazwischen, zum Teil auch Regen, im Nordosten gibt es sogar Gewitter, im Süden bleibt es toll mit viel Sonne, windig ist es aber überall. Im Norden hat es ganz schön abgekühlt, teilweise nur um die 19 Grad heute an der Nordsee, ansonsten 20 bis 29 Grad.

0: es ist Mittwochmorgen. Oh, heute sind wir aber flott unterwegs. Ist ja schon wieder 6:30. Eieiei. Hier ist Alex Wangler. Guten Morgen. Beste Rock Nonstop gleich mit Sheryl Crow und Green Day. Und für euch, liebe Festivalgänger, habe ich gleich was Besonderes.
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6: Das Rockantenne Bayernwetter. Heute zeigt sich der Freistaat zweigeteilt. In Richtung Schwaben und Allgäu sowie im südlicheren Oberbayern ist es tagsüber oft sonnig. Sonst mehr Wolken und windig, im Osten später auch einzelne Schauer. Die Höchstwerte liegen bei 20 bis 27 Grad.
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6: Ich bin Sophie Gareis. Es ist 6:30. Guten Morgen. Der Freistaat will in Zukunft mehr und mehr auf künstliche Intelligenz in der Verwaltung setzen. Darüber hat der Landtag jetzt debattiert. Bayern will Rechtsgeschichte schreiben, sagt Staatskanzleichef Herrmann. Die KI soll nämlich in Zukunft auch Ermessensentscheidungen selbstständig treffen. Grüne und SPD kritisieren das und sagen, solche Entscheidungen müssen von Menschen getroffen werden. Die asiatische Tigermücke fühlt sich mittlerweile auch in einigen Regionen in Bayern heimisch. Die Stadt Osterhofen in Niederbayern hat daher eine To-Do-Liste herausgegeben, um eine Ausbreitung in der Stadt zu verhindern. Wichtig ist, stehendes Wasser vermeiden, wie zum Beispiel bei Planschbecken, Regentonnen oder Gießkannen. Wenn da kein Wasser drin ist, dann kann die Tigermücke auch keine Eier reinlegen. 1860 München hat im ersten Pflichtspiel nach dem Neuanfang in der Regionalliga einen starken Sieg gefeiert. 5:0 gewannen die Löwen in der ersten Hauptrunde des Toto-Pokals gegen den Kreisklasse-Club FC Eintracht Bergland. Und das ohne Löwenwappen auf dem Trikot. Grund ist der Streit zwischen dem Club und dem langjährigen Investor Hassan Ismail.
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6: System of a Down passen ihren Songtitel an. Der ehemals auf dem Album Toxicity versteckte Song Arto wurde auf allen Streaming-Plattformen jetzt in Der Wochormia, also Herr erbarme dich, umbenannt. Der Gitarrist der Band, Darren Malakian, erklärt, dass es sich bei der Nummer um eine traditionelle, spirituelle, armenische Hymne handelt und dient der Erinnerung an den armenischen Völkermord. Die Band nutzt das Lied auch bei Live-Auftritten für die Aufklärungsarbeit darüber.
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0: Green Day in der Rockantenne Frühschicht. Guten Morgen, Mittwoch. Sommer ist da und auch die Liste an Festivals ist noch lang nicht ausgeschöpft. Aber wie läuft das, wenn man eine schwere Krankheit zum Beispiel hat und sich trotzdem traut, auf ein Festival zu gehen? Genau das thematisiert die Doku Diagnose Festivalfieber von Musiker und Regisseur Andy Brings. Mit ihm durften wir schon letztes Jahr über dieses Werk sprechen.
1: Nach dem Summer Breeze sind wir mit unserem Schützling, Patientin Yvonne, die bei so einem Festival mit dem Rollstuhl auch unterwegs ist, die macht ihren ersten Festivalbesuch in ihrem Leben. Die ist Mitte 40 und hat echt einen krassen Weg hinter sich, geht natürlich ab und zu mal auf Konzerte, aber noch nie mehrere Tage auf dem Festival. Und die begleiten wir seit Dienstag, seit der Abreise sind wir hier, die vollen 5-6 Tage inklusive Abreise, bis sie wieder zu Hause ist und erleben ihren ersten Festivalbesuch durch ihre Augen quasi und begleiten alles, was sie macht, alles, was sie erlebt. Und das ist wirklich unglaublich.
0: Yvonne hat sich zum Ziel gesetzt, sich ihren Traum vom Festivalbesuch zu erfüllen und ganz viele ihrer Leidensgenossen auch zu inspirieren. Da zeigt sich nochmal mehr, wie stark Rock und Metal auch insgesamt als Community ist. Heute Abend ist Premiere im Eulenspiegel Kino in Essen. Parallel gibt's online die Dokumentation auf YouTube.
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0: 9 Minuten vor 7. Schönen guten Morgen. Wir haben Mittwoch, 22. Juli. Apropos Datum. Weiße lange Haare, eine Cap mit Flügeln, zum Teil auch mit Klatschhänden dran. Ah, typische Begrüßung, wenn diese Legende die Bühne betritt.
1: Hallo, Lady!
0: Otto Walkes, sicher nicht der Urtyp eines Rockstars, aber dennoch eine deutsche Comedy-Legende, dem die Rockszene nicht fremd ist. Seit Jahrzehnten gehören zu Ottos Bühnenprogramm auch Cover berühmter Rocksongs wie Highway to Hell, Born to be Wild oder I Can Get No Satisfaction, die Otto mal mit neuen Text modifiziert hat, ja, mal in ihrer Gänze performt. Davon konnte sich schon Kollegin Tamara Jungmann einen Eindruck machen, hatte das Glück, Otto als Rockstar schon mal live zu erleben. Wo war das denn?
2: Ja, das war damals auf dem Wacken Festival 2018 und es war absolut Wahnsinn. Otto hat damals einfach auf einer der drei Hauptbühnen gespielt, zeitgleich zum Headliner In Flames. Und es war einfach total witzig, weil man richtig gemerkt hat, die ganzen deutschen Fans sind einfach alle bei Otto und bei In Flames waren, naja, nicht ganz so viele Leute. Also es war sowieso schon total voll, alle Leute in super geiler Partystimmung. Dann kommt Otto auf die Bühne und es war einfach so lustig. Er hat richtig viele von seinen Rockcovern gespielt, aber das Highlight war natürlich Friesenjung ganz zum Schluss. Und das war dann auch wirklich vom ganzen Festival unser Festival-Song, der die ganze Zeit auf dem Campingplatz gelaufen ist. Und ich bin mir ganz sicher, das wird er auch in diesem Jahr wieder tun. Er ist jetzt einfach einer von uns. Er gehört jetzt einfach zur Rock-Community.
0: Dankeschön, Tamara. Otto, Legende, keine Frage. Happy Birthday zum 78. heute. Und das Geburtstaglied muss er diesmal nicht covern. Hier kommt das Original Rolling Stones. I Can Get No Satisfaction. Guten Morgen.

0: So, diese Jungs machen es vor, wie es funktioniert, wenn man über die Rente hinaus noch weiterarbeitet und auch noch Bock drauf hat. Ah, da kann sich manch einer eine Scheibe abschneiden. Rolling Stones waren das. Und es geht weiter im besten Rock Nonstop mit Nightwish und Nemo. Billy Idol dabei. Und dann sind wir mit dem Rocksong deines Lebens gleich wieder zurück.
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7: Von den verrauchten Clubs in London in die Geschichtsbücher. Paul Cook von den Sex Pistols feiert in dieser Woche seinen 70. Geburtstag. Sein Beat treibt Hymnen wie Anarchy in the UK oder God Save the Queen an. Songs, die auch bei uns im Freistaat die Punkrevolte auslösen sollten. Paul ist bis heute aktiv mit seiner eigenen Band The Professionals oder eben ganz aktuell mit den wiedervereinten Sex Pistols und Frank Carter. Wir sagen Happy Birthday, Paul Cook.
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8: Das Rockantenne Bayern-Wetter. Heute zeigt sich der Freistaat zweigeteilt. In Richtung Schwaben und Allgäu sowie im südlicheren Oberbayern ist es tagsüber oft sonnig. Sonst mehr Wolken und windig, im Osten später auch einzelne Schauer. Die Höchstwerte liegen bei 20 bis 27 Grad.
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8: Ich bin Sophie K. Reis. Es ist 7 Uhr. Guten Morgen. Als erstes EU-Land verhängt Frankreich jetzt ein Social-Media-Verbot für Kinder und Jugendliche unter 15 Jahren. Das hat das Parlament gestern entschieden. Das neue Verbot soll ab September gelten und von den Plattformen selbst kontrolliert werden. Die EU sagt allerdings, Länder wie Frankreich dürften TikTok, Instagram und Co. gar keine zusätzlichen Pflichten auferlegen. Das müsste auf EU-Ebene entschieden werden. Nachdem sie seit fast 17 Jahren dauerhaft krankgeschrieben ist, will die Bezirksregierung Düsseldorf eine Lehrerin in den Ruhestand schicken. Die wehrt sich jetzt aber dagegen und hat Klage beim Verwaltungsgericht eingereicht. Die Pädagogin hat seit 2009 nicht mehr unterrichtet und sich immer wieder neu krankschreiben lassen, ohne jemals vom Amtsarzt untersucht worden zu sein. Der Fall hatte in ganz Deutschland für Aufregung gesorgt. Eine große Mehrheit der Menschen in Deutschland findet den Rücktritt von Unionsfraktionschef Spahn gut. Über 80% halten es für den richtigen Schritt, wie eine YouGov-Umfrage zeigt. Spahn und sein Mann hatten vergangene Woche bekannt gegeben, dass sie mit Hilfe einer Leihmutter aus den USA Eltern geworden sind. In Deutschland gilt ein Verbot für Leihmutterschaft.
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8: Die Stones ziehen mit den Beatles gleich. Mit ihrem neuen Album Four in Tongs haben die Rolling Stones ihr 15. Nummer-1-Album in den britischen Charts erzielt und ziehen damit mit den Beatles gleich. Das Album enthält die Zusammenarbeit mit Paul McCartney, Robert Smith, Steve Winwood und Chad Smith sowie Aufnahmen vom 2021 verstorbenen Stones-Schlagzeuger Charlie Watts. Die Band will das neue Album auch gerne live auf Tour präsentieren. Außerdem schreibt Mick Jagger angeblich bereits wieder an neuen Songs. Bestätigt ist bisher allerdings noch nichts.
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0: Einen schönen guten Morgen. Oh, es ist hell. Ah, tut das gut, oder? Nicht mehr im Dunkeln aufstehen müssen. Die Sonne ist da und es wird heute, ja, ich sag mal so, ein passabler Tag. Ja, ein bisschen wechselhaft, einige Wolken, ab und zu Regen. Aber wir kommen durch. Und es geht schon gut los. Jetzt gleich mit Billy Idol und Nightwish und gleich dem Rocksong eures Lebens.
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0: 7:27 Uhr am Mittwochmorgen. So, die Fußball-Weltmeisterschaft ist rum. Jetzt bahnen sich langsam wieder andere Themen den Weg nach vorne. Zum Beispiel habe ich jetzt gelesen, die Bahnchefin Palla will das Trinken von Bier, Wein und Schnaps bis zum Herbst in allen Bahnhöfen verbieten. Mal ganz kurz dazu, Anja Bröker, Bahnsprecherin, erklärt, warum und was hier für Strafen drohen.
1: Wir wollen unsere Kolleginnen und Kollegen besser schützen, aber auch die Gewalt in den Zügen, auf den Bahnhöfen so zu reduzieren, wie wir es mit unterstützen können. Und das geht mit Alkoholkonsumverbot erwiesenermaßen. Wir wollen da auf Prävention setzen, aber auch auf Präsenz unserer Sicherheitsteams. Und wer sich nicht daran hält, der bekommt einen Platzverweis oder im schlimmsten Fall ein Hausverbot.
0: Oh, das wäre aber eine teure Weinverkostung. Dann vielleicht doch lieber wieder in der Arbeit. Nee, Ding, mach das nicht. Finden auch nicht alle gut. Lieber einen Matcha. Entwickelt sich ja gerade immer mehr zum Innengetränk. Hat mir meine Tochter gestern gesagt, Papa, du musst Matcha trinken, das ist cool. Ja, das klingt zwar nach Pampe, aber gut, von mir aus auch das. Lasst uns auf diesen Tag schauen. Die Sonne geht auf. Heute schreiben wir wieder so Temperaturen zwischen 20 und 29 Grad. Ganz im Norden an der Nordsee hat es ein bisschen abgekühlt, sind um die 20 Grad drin. Ansonsten viele Wolken heute unterwegs, zum Teil Regen, im Nordosten auch nochmal Gewitter. Im Süden bleibt es eher sonnig. Besten Rock nonstop, jetzt Linkin Park auf Rock.

0: Gleich die Aufforderung zum Klonen. Cover Me, Bruce Springsteen auf Rockantenne. So, wir haben es jetzt kurz vor 7:30. Zeit für Raw Classics. Ein Song, den du jeden Tag im Radio hörst, das ist der hier zum Beispiel, den hört ihr gleich. Boah, Sugar Ray und Fly. Außerdem für euch jetzt gleich in wenigen Sekündchen mit dabei. Queen im besten Rock, nonstop auf Rockantenne.
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7: Das Rockantenne Bayernwetter. Heute zeigt sich der Freistaat zweigeteilt. In Richtung Schwaben und Allgäu sowie im südlicheren Oberbayern ist es tagsüber oft sonnig. Sonst mehr Wolken und windig, im Osten später auch einzelne Schauer. Die Höchstwerte liegen bei 20 bis 27 Grad.
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7: Ich bin Sophie Gareis. Es ist 7:30 Uhr. Guten Morgen. Im bayerischen Kabinett ging es jetzt um die Zukunft der Krankenhäuser im Freistaat. Die Kliniken sollen sich ja mehr spezialisieren, dass also nicht mehr jeder alles anbietet. Alle Krankenhäuser haben jetzt ihre Unterlagen eingereicht mit ihren Wünschen. Im Herbst sagt dann das Gesundheitsministerium, was Sache ist. Für Patienten hat das Folgen. Für geplante Eingriffe müssen sie womöglich bald weitere Wege in Kauf nehmen. In Bayerisch-Schwaben ist gerade richtig Schwung bei den Firmengründungen drin. Laut aktueller Statistik der Industrie- und Handelskammer wurden im letzten Jahr rund 15.000 neue Gewerbe angemeldet, etwa 8% mehr als zuvor. Besonders viele junge Leute mit neuen Ideen wagen den Schritt in die Selbstständigkeit, oft zunächst neben ihrem eigentlichen Job. Darf im Münchner Univiertel nach 22 Uhr Alkohol zum Mitnehmen verkauft werden? Mit dieser Frage befasst sich derzeit das Verwaltungsgericht München. Heute soll das Urteil fallen. Ein Gastronom hatte gegen ein Verbot der Stadt geklagt, das ihm den Verkauf von Bier zwischen 22 und 5 Uhr verbietet.
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7: Das Wacken Open Air 2026 ist komplett ausverkauft. Das hat jetzt der Veranstalter bekannt gegeben. Alle Tickets für das 35. Jubiläum sind vergriffen. Erst vor einigen Tagen wurde heiß diskutiert, warum das Festival dieses Jahr noch nicht ausverkauft sei. Im Vergleich, 2023 war das Festival bereits in wenigen Stunden ausverkauft und auch im vergangenen Jahr bereits nach fast 2 Monaten. Das Wacken Open Air findet vom 29. Juli bis 1. August in Schleswig-Holstein statt.
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Ich habe letztens im Home Run drüber gesprochen, dass bei diesem Song We Will Rock You von Queen tatsächlich, es klingt ja nach großer Stadion und Atmosphäre, dass hier gefühlte 20.000 Leute dieses Bum-Bum-Chuck machen. Ne? Tatsächlich war das aber so, dass das nur die Band und noch ein paar Studiotechniker waren, die sich da im Studio versammelt haben und diese Geräusche gemacht haben. Nur eben, dass das zigtausend Mal übereinander gelegt wurde. Also die haben sich selbst zu sechst oder zu siebend aufgenommen und so klang es dann für die damalige Zeit, Leute, großes Kino. Also das war ja schon vorangeschrittene Technik, wenn man das so will. Wahnsinn. Aber so viel der Hintergrund zum Song. Wir kommen jetzt zu einem Spruch, den wohl so ziemlich jeder von uns kennt. Hätte ich damals nicht diese Knieverletzung gehabt, dann wäre ich heute garantiert Profifußballer. Ja? Spätestens nach dem achten Bier kommt der zuverlässig auf den Tisch und Don Henley, Mitbegründer und Drummer und einer der prägenden Stimmen der Eagles, dem ging es ähnlich. Der will in jungen Jahren unbedingt American Football Profi werden. Großer Traum, zerplatzt, weil sein Trainer ihm sagt, dass er einfach zu klein und zu schmächtig dafür ist. Don will trotzdem bei den Spielen dabei sein. Also tritt er der Marschkapelle bei, die Spiele seiner Mannschaft musikalisch begleitet. Und es zahlt sich aus. Der entdeckt eben nochmal neben seiner Liebe zum Football auch seine Liebe zur Musik, stellt fest, dass er sich dabei sogar ziemlich gut anstellt. So gut, dass er dann später zunächst Drummer und einer der Leadsänger der Eagles wird und danach noch eine ganz ordentliche Solokarriere hinlegt. Und in der Liebe, da kommen Rockstars doch manchmal noch besser an als Footballspieler. Heute feiert er seinen 79. Geburtstag. Heavy Rockin' Birthday an dieser Stelle. Und die Botschaft hinter der Geschichte: läuft nicht immer gleich alles beim ersten Mal. Oftmals muss man auf eine zweite Spur gehen. Und dann funkt's. 10 Minuten nach 7:30. Hier ist die Rockantenne Frühschicht und der beste Rock nonstop mit Don Henley. Guten Morgen.

0: Gun, Red Up, guten Morgen.
1: Oh, es ist kurz vor acht. Ah, ja, einmal noch ein bisschen strecken. Und dann.
2: Yes, and what a lovely morning. Good morning.
3: Good morning.
4: We've talked the whole night through.
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0: Damit einen schönen guten Morgen in der Rockantenne Frühschicht. Ja, die Sonne ist schon aufgegangen, wohl dem, der sie auch sehen kann. Heute schieben sich nämlich im Laufe des Tages immer mehr Wolken dazwischen. Zum Teil Regen, im Nordosten sogar nochmal Gewitter. Denkt man gar nicht, ne? Im Süden bleibt's total schön, viel Sonne, aber windig ist es dann überall bei uns. Und tatsächlich an der Nordsee hat es ein bisschen abgekühlt, nur noch 19 Grad sind da so drin. Ansonsten heute wieder 20 bis 29 Grad. Kommt gut rein in diesen Mittwochmorgen.

0: Whitesnake geben den richtigen Takt schon mal zum Einstand in diesem Mittwoch vor. Machen wir gleich weiter. Auf dem Weg zur Eiscreme-Diele. Kälter als im ICE. Foreigner, coldes Eis gleich. Und die besten Rock Nonstop. Faith No More. Gehen wir kurz ab zu den Nachrichten und dann geht's sofort weiter.
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0: ganz schön ein Home Run.
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8: Heavy Rockin' Birthday. Andy Meurer, der Mann am Bass der Toten Hosen, feiert in dieser Woche seinen Geburtstag. Seit der Gründung steht er mit Campino und Co. auf der Bühne, wie erst vor 2 Wochen im Münchner Olympiapark. Abseits der Bühne macht Andy aber auch ordentlich Meter. Er steckt tief im Songwriting und kümmert sich bis heute ums Merchandise. Die ersten Hosenshirts hat er damals noch per Hand im eigenen Keller bedruckt. Wir schicken extra laute Grüße aus dem Freistaat. Happy Birthday, Andy Meurer.
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9: Das Rockantenne Bayern-Wetter. Heute zeigt sich der Freistaat zweigeteilt. In Richtung Schwaben und Allgäu sowie im südlicheren Oberbayern ist es tagsüber oft sonnig. Sonst mehr Wolken und windig, im Osten später auch einzelne Schauer. Die Höchstwerte liegen bei 20 bis 27 Grad.
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9: Ich bin Sophie Gareis. Es ist 8 Uhr. Guten Morgen. Die Benzinpreise steigen gerade schon wieder an. Deshalb hat der Generalsekretär der SPD, Tim Klüsendorf, einen Spritpreisdeckel gefordert. So wie ihn Luxemburg und Belgien schon seit Jahren haben. Deutschland gelte als Paradies für Mineralölkonzerne, sagte er der Neuen Osnabrücker Zeitung. Den Konzernen zuzusehen, wie sie Gewinne machen, könne perspektivisch kein Weg sein. Beim ChatGPT-Entwickler OpenAI ist es zu einem außergewöhnlichen Zwischenfall gekommen. Eine interne KI-Software ist da offenbar zum Hacker geworden. Sie hat sich eigenständig Zugriff zum Internet verschafft und ist dann in Computersysteme einer anderen KI-Firma eingedrungen. Experten warnen schon lange vor Cyberattacken mit KI-Software. Die EU stellt die Unterstützung für die Kunstbiennale in Venedig ein. Grund ist die umstrittene Teilnahme Russlands in diesem Jahr. Die 2 Millionen Euro Zuschuss fallen deshalb weg. Die Leitung der Kunstbiennale hat angekündigt, gegen die Streichung der Zuschüsse vorgehen zu wollen.
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9: System of a Down passen ihren Songtitel an. Der ehemals auf dem Album Toxicity versteckte Song Arto wurde auf allen Streaming-Plattformen jetzt in Der Wochormia, also Herr erbarme dich, umbenannt. Der Gitarrist der Band, Darren Malakian, erklärt, dass es sich bei der Nummer um eine traditionelle, spirituelle, armenische Hymne handelt und dient der Erinnerung an den armenischen Völkermord. Die Band nutzt das Lied auch bei Live-Auftritten für die Aufklärungsarbeit darüber.
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10: Los, los, los, Zähne putzen, noch schnell was trinken, Käffchen und dann ab in die Arbeit. Oder vielleicht seid ihr Frühaufsteher, müsstet gar nicht in die Arbeit, könntet eigentlich noch viel länger ausschlafen, dann herzlich willkommen. Schön, dass ihr da seid, es ist Mittwochmorgen. Ozzy Osbourne, krass, macht noch ein Abschlusskonzert und keine 2 Wochen später beschließt er seinen letzten Gang, den nach oben. Genau ein Jahr ist es her, dass uns der Fürst der Finsternis ins Licht verließ. Ein paar kleine Auszüge aus dem bewegten Leben des Ozzy Osbourne gibt's gleich hier.
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0: 8 und 8. Der Prototyp eines Rockstars. Wie könnte er aussehen? Lange dunkle Haare, kreisrunde, verspiegelte Sonnenbrille-Tattoos auf den Fingerknöcheln. Es klingt perfekt. Und ja, der erste, der mir hier eingefallen ist, euch vielleicht auch, ist der Pate des Heavy Metals himself, Ozzy Osbourne. Dieser Mann, der hat aber nicht nur musikalisch zur Legendenbildung des Rocks beigetragen, der ist auch von seinem Lebensstil her die Vorlage des Rockstars par excellence. Zum Beispiel wird Ozzy 10 Jahre aus San Antonio in Texas verbannt. Der Grund, er wird beim öffentlichen Urinieren an eine Statue erwischt. Oder er streunt durch die britischen Pubs seiner Heimatstadt Birmingham nur in Frauenkleidern, weil seine Frau Sharon zuvor seine Kleidung versteckt hatte, damit genau das nicht passiert. Einmal soll er sogar seine Villa in Los Angeles in Brand gesetzt haben, das allerdings unabsichtlich. Laut eigener Aussage hat er nur versucht, sich ein Sandwich zu machen. Also, das hätte mir durchaus wahrscheinlich auch passieren können. Euch auch, habt ihr euch auch schon gedacht, ne? Beim Sandwich machen, komplettes Haus. Ja, heute denken wir an all diese lustigen Momente, die uns Ozzy beschert hat. Denn vor einem Jahr ist er raufgezogen in den Rockhimmel und er bleibt unvergessen.
1: Ich glaube, er hätte jetzt nicht gewollt, wenn wir hier irgendwie in Trauer verfallen, sondern ich glaube eher das Gegenteil. Party machen ist, glaube ich, eher seins.
0: Nein, hätte er definitiv nicht. Und das machen wir jetzt auch in der besten Ossi-Art und Weise mit dem Prince of Darkness. Danke dir, Andi aus Dortmund, dein Feedback zu Ozzy Osbourne. Hier ist er jetzt im besten Rock nonstop auf Rockantenne. Guten Morgen.

0: Ja, es ist Mittwoch und noch dazu der 22. Juli. Heute ist ein guter Tag, denn wir haben ordentlich Grund zu feiern, dank diesem Mann hier.
1: Holleredi!
0: Der wohl legendärste Friesenjung der Welt, Otto Waalkes, wird heute 78. Und ja, in diesen 78 Jahren ist Otto zwischen Otti

Werner Kunterbunt, Udo Lindenberg und Marius Müller-Westernhagen. Vielleicht haben diese beiden ihn dann auch zu seinen berühmten Rockcovern inspiriert. Billy Joel, Rolling Stones, Steppenwolf. Sie alle hat Otto schon in seinen Shows auf seine Weise dargeboten. Aber kennt ihr schon, erst auf dem Heimweg wird's hell?

Jahre kommt schon fast ans Original. Happy Birthday, Otto, dein Geburtstagslied. Das muss nicht selbst trällern, das übernehmen jetzt wir mit Big in Japan. Genau gesagt, die Guano Eggs. 8:19 Uhr, morgen.

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0: Kurz vor 9. Es gibt News von Oasis. In den letzten Jahren wurden von Seiten der Band immer wieder Anspielungen, Scherze gemacht, dass ein neues Album schon fertig wäre. Aber der Leadsänger der Band, Liam Gallagher, hat jetzt allerdings klargestellt, dass vorerst kein neues Album kommen wird. Dafür verdichten sich jetzt die Hinweise auf eine weitere große Tour nächstes Jahr. Es ist noch nicht bestätigt. Außerdem kommt im September der Dokumentarfilm zur Reunion-Tour 2025 in die Kinos. Also da ist wieder was geboten. Und da sind wir dabei und machen mit, gleich im besten Rock Nonstop mit Oasis. Und Some Might Say, auch dabei R.E.M. Morgen.
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3: Das Rockantenne Bayernwetter. Heute zeigt sich der Freistaat zweigeteilt. In Richtung Schwaben und Allgäu sowie im südlicheren Oberbayern ist es tagsüber oft sonnig. Sonst mehr Wolken und windig, im Osten später auch einzelne Schauer. Die Höchstwerte liegen bei 20 bis 27 Grad.
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3: Ich bin Sophie Gareis. Es ist 8:30. Guten Morgen. Ist im Allgäu ein Bär unterwegs? Die Hinweise darauf verdichten sich. Jetzt wurden Kotspuren gefunden, die von einem Bär stammen könnten. Das Bayerische Landesamt für Umwelt untersucht die Exkremente. Landwirte sind aufgerufen, ihre Tiere nachts in den Stall zu bringen. Ausflügler sollen keine Essensreste und keinen Müll zurücklassen. Weil etwa 3000 Bäume gefällt und unzählige Büsche geschnitten werden müssen, wird die Bahnstrecke zwischen Gemünden am Main und Bad Kissingen im Herbst fast 2 Monate gesperrt. Es waren Ersatzbusse, um den Zugverkehr zu ersetzen. Ziel ist es, die Strecke bis Jahresende sturmsicher zu machen. In Oberschleißheim sind am Abend rund 3000 Gäste zum traditionellen Sommerempfang des Landtags zusammengekommen. Neben Ministerpräsident Söder waren auch zahlreiche Ehrenamtliche auf Schloss Schleißheim. Der diesjährige Sommerempfang stand ganz im Zeichen des Sports. Landtagspräsidentin und Gastgeberin Aigner sprach sich am Abend nochmal klar für Olympische Sommerspiele in Bayern aus.
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3: Die Stones ziehen mit den Beatles gleich. Mit ihrem neuen Album Four in Tongs haben die Rolling Stones ihr 15. Nummer-1-Album in den britischen Charts erzielt und ziehen damit mit den Beatles gleich. Das Album enthält die Zusammenarbeit mit Paul McCartney, Robert Smith, Steve Winwood und Chad Smith sowie Aufnahmen vom 2021 verstorbenen Stones-Schlagzeuger Charlie Watts. Die Band will das neue Album auch gerne live auf Tour präsentieren. Außerdem schreibt Mick Jagger angeblich bereits wieder an neuen Songs. Bestätigt ist bisher allerdings noch nichts.
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5: Eine Minute nach 8:30. Hier ist Alex Wangler.

0: So, R.E.M. auf Rockantenne. Es ist 8.41 Uhr, hier ist Alex Wander, schönen guten Morgen. Ja, dass wir in der Rock- und Metal-Community immer zusammenhalten, uns gegenseitig helfen, das weiß, glaube ich, hier, das fühlt man auch, ja, wie stark diese Community wirklich ist. Das zeigt uns jetzt der Andi Brings mit seiner Dokumentation Diagnose Festivalfieber. Genau gesagt, sagt man Andy Brings. Die feiert heute Abend Premiere im Eulenspiegel Kino in Essen und natürlich parallel dazu auch im Netz. In dieser Dokumentation geht es um Yvonne, die trotz schwerer Krankheit ihr erstes Festival auf dem Summerbreeze erleben darf. Wir haben uns schon letztes Jahr mit dem Regisseur und Musiker über seine Dokumentation dazu unterhalten.
1: Wenn man das alles so erlebt, auch jetzt mal so eintaucht in die Rolli-Community auch und in wie vernetzt das alles ist und wie man sich da hilft und wie diese fürbeschworene Zusammenhalt in der Metal-Community dann wirklich mal vor den eigenen Augen so zum Leben erweckt, da fliegt dir der Schnuller aus dem Gesicht. Wir schaffen es, glaube ich, auch damit zu inspirieren. Das ist Yvonnes Ziel. Yvonne möchte allen Leidensgenossinnen, allen Leidensgenossen sagen, bleibt nicht zu Hause, seid mutig, geht raus. Es kann für uns alle, es kann für jeden Tag vorbei sein.
0: Absolut wahr, oder? Jeder von euch kann so eine Geschichte aus der Metal-Welt auch erzählen. Da brauchst du eigentlich nur auf große Konzerte oder Festivals zu gehen, dann weißt du Bescheid. Ja? Richtig schöne Geschichte und tolle Botschaft an die Community. Wir von Rock Antenne sind dieses Jahr natürlich auch wieder mit auf dem Summerbreeze für euch unterwegs. Und um die Wahrheit bis dahin zu überbrücken, ja, da gönnen wir uns doch ein bisschen eine Runde mit dem besten Rock nonstop. Habe ich jetzt Wahrheit gesagt? Das sollte heißen, die Wartezeit bis dahin zu überbrücken. Gönnen wir uns eine Runde? Und zwar jetzt mit David Bowie und Modern Love, Best Rock Nonstop.
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0: 8.15 Uhr, 15 Minuten. Schönen guten Morgen. Hier ist die Rockantenne Frühschicht mit Alex Wangler. Und es ist Mittwoch. Sind wir schon bei Mittwoch angekommen? Ach, das ist doch ganz gut soweit. Hohoho. Was gab's noch Neues? Bahnchefin Paller will das Trinken von Bier, Wein und Schnaps bis zum Herbst in allen Bahnhöfen verbieten. Anja Bröker, Bahnsprecherin, erklärt warum und was hier für Strafen drohen.
1: Wir wollen unsere Kolleginnen und Kollegen besser schützen, aber auch die Gewalt in den Zügen, auf den Bahnhöfen so zu reduzieren, wie wir es mit unterstützen können. Und das geht mit Alkoholkonsumverbot erwiesenermaßen. Wir wollen da auf Prävention setzen, aber auch auf Präsenz unserer Sicherheitsteams. Und wer sich nicht daran hält, der bekommt einen Platzverweis oder im schlimmsten Fall ein Hausverbot.
0: Das wäre eine teure Weinverkostung. Dann vielleicht doch lieber wieder in der Arbeit. Ding, nee, macht das nicht. Finden auch nicht alle gut. Lieber einen Matcha zum Beispiel, ja. Entwickelt sich ja immer mehr zum Innengetränk. Hm? Hat mir meine Tochter gestern auch gesagt, Papa, du musst Matcha trinken, ist cool. Ah, aha. Matcha, es klingt für mich nach Pampe. Aber gut, von mir aus auch das. Der beste Rock nonstop jetzt mit Asia. Heat of the Moment. Es ist 9 vor 9. Guten Morgen.

0: Queensryche auf Rockantenne und wir nähern uns einem Wahnsinns-Sixpack gleich.
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7: Es wird emotional, denn in dieser Woche startet die Abschiedstour von Rose Tattoo in Leipzig. Parallel dazu eröffnen in Extremo ihre Carpe Noctem Burgentour auf Burg Esslingen. Später geht's damit unter anderem noch nach Ebern auf Schloss Eirichshof. Und für schwermetallischen Festivalurlaub könntet ihr nach Slowenien übers Wochenende zum Tolminator Festival und über 40 Bands.
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8: Das Rockantenne Bayernwetter. Heute zeigt sich der Freistaat zweigeteilt. In Richtung Schwaben und Allgäu sowie im südlicheren Oberbayern ist es tagsüber oft sonnig. Sonst mehr Wolken und windig, im Osten später auch einzelne Schauer. Die Höchstwerte liegen bei 20 bis 27 Grad.
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8: Ich bin Sophie Gareis. Es ist 9 Uhr. Guten Morgen. Seit Tagen steigen die Spritpreise bei uns in Deutschland wegen des Iran-Kriegs wieder an. SPD-Generalsekretär Klüsendorf fordert deshalb einen Preisdeckel für Benzin und Diesel. Er schließt auch neue Schulden dafür nicht aus. Der Neuen Osnabrücker Zeitung sagt Klüsendorf, viele Menschen seien längst am Limit. Gleichzeitig gelte Deutschland für Mineralölkonzerne als Paradies. Frankreich schiebt Kindern und Jugendlichen einen Social-Media-Riegel vor. Ab September gibt es ein Verbot für soziale Medien für alle unter 15 Jahren. Erstmal nur für neu eingerichtete Konten, ab Anfang 2027 dann auch für bestehende. Frankreich will, dass die Social-Media-Plattformen selbst das Alter mit bestehenden Techniken überprüfen. Ob sie das wirklich tun, ist aber unklar. Laut EU dürfen Länder wie Frankreich den Plattformen gar keine zusätzlichen Pflichten auferlegen. Nachdem sie seit fast 17 Jahren dauerhaft krankgeschrieben ist, will die Bezirksregierung Düsseldorf eine Lehrerin in den Ruhestand schicken. Dann würde sie weniger Geld bekommen. Deshalb wehrt sich die Frau jetzt dagegen und hat Klage beim Verwaltungsgericht eingereicht. Die Pädagogin hat seit 2009 nicht mehr unterrichtet und sich immer wieder neu krankschreiben lassen, ohne jemals vom Amtsarzt untersucht worden zu sein.
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8: Das Wacken Open Air 2026 ist komplett ausverkauft. Das hat jetzt der Veranstalter bekannt gegeben. Alle Tickets für das 35. Jubiläum sind vergriffen. Erst vor einigen Tagen wurde heiß diskutiert, warum das Festival dieses Jahr noch nicht ausverkauft sei. Im Vergleich, 2023 war das Festival bereits in wenigen Stunden ausverkauft und auch im vergangenen Jahr bereits nach fast 2 Monaten. Das Wacken Open Air findet vom 29. Juli bis 1. August in Schleswig-Holstein statt.
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9: Den halten wir natürlich selbstverständlich hoch. Barney Sixpack ist eine tolle Sache. Aus dem machen wir heute vielleicht, wenn es gut ausgeht, sogar einen Sevenpack. Mit 7 Songs. Insgesamt CCRC dabei, Foo Fighters, Bryan Adams, Papa Roach, Frauenstimme brauchen wir hier, Fleetwood Mac liefert uns die mit Little Lies, Led Zeppelin und die Red Hot Chili Peppers, da wird es gleich ein bisschen Erfrischung geben mit Snow. Guten Morgen.
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1: Was gibt's denn Schöneres, als in den Tag zu starten mit einer schönen heißen Tasse Kaffee und dem besten Rock Nonstop? Eigentlich nichts, außer wir spielen euren Song, den Rocksong eures Lebens, und die Chance darauf, die habt ihr natürlich jeden Tag hier in der Frühschicht. Kann man sich anmelden in der Rockantenne-App, das geht zeitlos, also auch in der Nacht mal. Oder ihr könnt hier direkt durchklingeln, das ist die kostenfreie Studio-Hotline. 08000 80 4000 und die Efi hat diese Studio-Hotline gewählt.
2: Hi, guten Morgen, hier ist die Efi aus Thüringen und mein Rocksong des Lebens ist Ich will kein Engel sein von Rammstein. Ich bin ein riesen Rammstein-Fan und ich habe da so eine Phase gehabt, wo ich Gott und die Welt gehasst habe, und wenn ich dann irgendwo war und dann haben die gespielt, ich will kein Engel sein, habe ich immer ganz laut mitgegrölt. Ich meine, jetzt kann ich drüber lachen, aber ich will kein Engel sein, das ist immer noch so mein Slogan, wo ich denke, nee Leute, lasst mich doch, wie ich

0: bin und ich will kein Engel sein.
1: Also ich glaube, das können so viele von uns komplett nachvollziehen. Danke auf jeden Fall für den Wunsch und auch für die Story dahinter. Dankeschön, liebe Evi. Und hier sind Rammstein jetzt im besten Rock Nonstop auf Rockantenne und Engel. Apropos, gleich macht Yvonne Christine Holzwart hier weiter.

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10: Ich bin Katrin Steinberger. Es ist 10 Uhr. Guten Tag. Die hohen Spritpreise haben neue Diskussionen über Entlastungen ins Rollen gebracht. Die SPD erhöht den Druck jetzt. Generalsekretär Klüssendorf spricht in der neuen Osnabrücker Zeitung von einem Paradies für Mineralölkonzerne und fordert einen staatlichen Preisdeckel für Benzin und Diesel. Statt eines neuen Tankrabatts verlangt er klare Regeln für den Markt. Ein Test bei OpenAI ist völlig aus dem Ruder gelaufen. Ein neues KI-Modell hat eigenständig einen Cyberangriff gesteuert und Computersysteme eines anderen KI-Unternehmens angegriffen. Die Software schaffte es, aus ihrer Testumgebung ins offene Internet zu gelangen. OpenAI spricht von einem beispiellosen Vorfall und kündigt mehr Sicherheit an. 9 Monate nach dem spektakulären Juwelenraub im Pariser Louvre öffnet die betroffene Apollo-Galerie heute wieder. Allerdings werden da erstmal keine Juwelen mehr ausgestellt. Vergangenen Oktober waren 4 Männer mit einem Lastenaufzug in die Galerie eingebrochen und hatten Kronjuwelen im Wert von 88 Millionen Euro gestohlen. Die mutmaßlichen Täter wurden festgenommen, die Beute bleibt verschwunden.
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11: Mittwoch packen wir es an, rein geht es in den Vormittag gleich mit dieser Hymne. It's my life. Oh yes, Bon Jovi, it's my life. Ein bisschen was zum Dahinträumen. Vielleicht bei einer frischen Tasse Kaffee, Nazareth. Mit Dream On habe ich auch mit dabei. Und Rock Made in Germany, die Beatsteaks, Hand in Hand. Marschieren wir durch die Arbeit und vorneweg dürfen die Legenden von Status Quo loslegen. In the Army Now.
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11: Schön, dass ihr mit am Start seid.

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Unser unvergessener Fürst der Finsternis hier im besten Rock Nonstop auf Rockantenne, der One and Only Ozzy Osbourne. Auf den Tag genau. Es ist heute ein Jahr her, dass er uns verlassen hat, in den Rockhimmel aufgestiegen ist, der Schöpfer und Grundsteinleger unseres geliebten Heavy Metals. Aber nicht nur in seiner Musik soll Ozzy weiterleben, auch ein Biopic über Ozzy ist wohl in der Mache und

0: eine Hologrammshow, mit der Sharon ihren Mann erneut auf Tour schicken will. Wir haben da mal bei euch uns ein bisschen umgehört, was ihr darüber denkt.
1: Ja, ist sicherlich für eingefleischte Fans sehr interessant. Ich würde mir sowas mal anschauen, ja.
2: Ich finde mal, das ist so ein bisschen Geldmacherei, wo gar keins mehr hin muss.
3: Ich bin ja eigentlich ein absoluter Gegner von künstlicher Intelligenz. Wenn man sowas vorhat, finde ich okay, weil ich eben halt Ossi eben halt so sehr mag. Ich finde das total super.
0: Die Rock-Community ist also geteilter Meinung dazu, absolut nachvollziehbar. Ob mit oder ohne virtuellen Ossi, wir werden unseren geliebten Rock-Heiland natürlich weiterhin brav auf Erden ehren. Und wenn wir schon bei Legenden und Abschieden sind, die nochmal hier, fängt dieses Gefühl ziemlich gut ein. Es geht um diese Momente, in denen die Sonne untergeht und man kurz nachdenkt, was war und was noch kommt. Hier sind Powderfinger mit Sunsets. Im besten Rock, nonstop auf Rockantenne. Schöne Sommer-Vibes für diesen Mittwochvormittag.

0: Oh yes, den nehmen wir doch gerne bei der Arbeit. Metallica, Enter Sandman hier im besten Rock Nonstop auf Rockantenne. Ihn hier nehmen wir auch gerne.
1: Hallo Lady!
0: Also Maikes, was für eine Legende. Sicher jetzt nicht der Urtyp eines Rockstars, aber tatsächlich ein großer Name in der Rockszene an sich. Seit Jahrzehnten gehören zu Ottos Bühnenprogramm auch Cover berühmter Rocksongs, wie zum Beispiel Highway to Hell. Bisschen modifiziert mit neuem Text natürlich, wie wir ihn kennen und lieben. Davon konnte sich auch schon meine Kollegin Tamara Jungmann einen Eindruck machen. Sie hatte das Glück, Otto als Rockstar schon mal live zu erleben. Wo war das denn, Tamara?
2: Ja, das war damals auf dem Wacken Festival 2018 und es war absolut Wahnsinn. Otto hat damals einfach auf einer der drei Hauptbühnen gespielt, zeitgleich zum Headliner In Flames. Und es war einfach total witzig, weil man richtig gemerkt hat, die ganzen deutschen Fans sind einfach alle bei Otto und bei In Flames waren, nicht ganz so viele Leute. Also es war sowieso schon total voll, alle Leute in super geiler Partystimmung. Dann kommt Otto auf die Bühne und es war einfach so lustig. Er hat richtig viele von seinen Rockcovern gespielt, aber das Highlight war natürlich Friesenjung. Ganz zum Schluss, und das war dann auch wirklich vom ganzen Festival unser Festivalsong, der die ganze Zeit auf dem Campingplatz gelaufen ist. Und ich bin mir ganz sicher, das wird er auch in diesem Jahr wieder tun. Er ist jetzt einfach einer von uns. Er gehört jetzt einfach zur Rock-Community.
0: Ach, wie schön. So sieht's aus. Der Friesenjung feiert heute übrigens Geburtstag. An der Stelle Heavy Rockin' Birthday auch von uns. Das Geburtstagsständchen muss er jetzt aber nicht selbst trennen. Das übernehmen Eva Under Fire von ihrem neuen Album. Übrigens unser Album der Woche auf Rockantenne. Daraus gibt's die Nummer The Words You Say.

0: 90er mit den Smashing Pumpkins hier im besten Rock Nonstop auf Rockantenne. Wir springen gleich ein Jahrzehnt weiter. Mit den All-American Rejects Give You Hell gibt's gleich nach den News um 11.
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16: Vor einem Jahr hat sich einer der größten überhaupt verabschiedet. The Prince of Darkness stepped into the light. Ozzy Osbourne. Sein Abschied von der Bühne so spektakulär wie sein Leben. Das bombastische Back to the Beginning Konzert mit Black Sabbath und nahezu allen Rockstars der Gegenwart in Ozzys Heimatstadt Birmingham. Von dort aus gingen seine Geschichten um die ganze Welt, auch zu uns in den Freistaat. Ob im Münchner Backstage, auf Festivals oder im heimischen Wohnzimmer, Ozzy bleibt für immer Teil unserer Rock-DNA.
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17: Ich bin Katrin Staunberger. Es ist 11 Uhr. Guten Tag. Keine neuen Entlastungen beim Tanken. Wirtschaftsministerin Reiche sieht trotz gestiegener Spritpreise keinen finanziellen Spielraum für weitere Hilfen. Das hat sie bei NTV heute gesagt. Die Spritpreisbremse sei ein sehr teures Instrument gewesen. Ein weiterer Preisdeckel würde nochmal Milliarden kosten. Stattdessen setzt Reiche auf mehr Transparenz durch die 12-Uhr-Regel und das Kartellrecht. Gleichzeitig sind auf Deutschlands Straßen so viele Autos unterwegs wie noch nie. Anfang des Jahres waren 49,5 Millionen Pkw zugelassen. Das sind rund 200.000 mehr als ein Jahr zuvor. Im Schnitt kommen 593 Autos auf 1.000 Einwohner. Besonders viele im Saarland, in Rheinland-Pfalz und Bayern. In den Stadtstaaten ist der Trend umgekehrt. In Berlin und Bremen sinkt die Autodichte. Eine große Mehrheit der Menschen in Deutschland findet den Rücktritt von Unionsfraktionschef Spahn gut. Über 80% halten es für den richtigen Schritt, wie eine YouGov-Umfrage zeigt. Spahn und sein Mann hatten vergangene Woche bekannt gegeben, dass sie mit Hilfe einer Leihmutter aus den USA Eltern geworden sind. In Deutschland ist Leihmutterschaft verboten.
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0: Gemeinsam wühlen wir uns durch die Arbeit an diesem Mittwoch, gleich mit diesem Classic Rock. Klassiker, yes, auch noch von Lonely Hearts. Aktuelles darf hier natürlich auch nicht fehlen. Es liefern uns gleich The Warning. Ego on.
18: No,
0: Shamazos Mama habe ich auch mit dabei. Los geht der ganze Spaß jetzt mit den All-American Rejects.
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0: Faith No More. An diesem Mittwoch Vormittag hier im besten Rock Nonstop. Auf Rock Antenne gleich. Wird es aber nicht Summertime, Girls? Oh ja, yeah. Nehmen wir noch gern. Genauso wie Shinedown mit Bully. Damit geht's durch die Arbeit gleich hier bei mir auf Rock Antenne.
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0: Den Vibe und die Energie nehmen wir doch gleich mit direkt in die Mittagspause. Und dann hier starten wir gleich mit Twisted Sister, We're Not Gonna Take It. Gleich nach den News um 12 hier auf Rockantenne.
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10: Zum Start ins Wochenende erscheint Reality Awaits, das neue Album der Indie-Rocker von The Strokes. Ihr siebtes Studioalbum, produziert von Rick Rubin, kommt mit 9 Songs. Wer es bunter mag, Waterparks veröffentlichen diese Woche ihr Album Jinx mit Feature-Gästen wie Mark Hoppes von Blink-182, liefern sie Pop-Punk für den Baggersee, die WG-Party oder den Feierabend auf Bayerns Balkonen.
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11: Ich bin Katrin Steinberger, es ist 12 Uhr. Guten Tag. Die Nachfolge von Jens Spahn als Unionsfraktionschef steht offenbar. Thorsten Frey soll neuer Vorsitzender werden, das berichtet die Bild. Frey ist bisher Chef des Bundeskanzleramts. Er gilt als gut vernetzt, auch mit dem Koalitionspartner SPD. Offen ist noch, wer ihm im Bundeskanzleramt nachfolgt und ob Bundeskanzler Merz sein Kabinett umbaut. Offiziell gewählt wird der neue Unionsfraktionschef am Mittwoch. Die Gewerkschaft der Polizei sieht im mutmaßlich eigenständigen Hackerangriff einer KI-Software ein deutliches Warnsignal. GdP-Vize Alexander Polz fordert, dass der AI-Act der EU schnell in deutsches Recht umgesetzt und riskante KI-Systeme streng reguliert werden. Kriminelle Gruppen beobachteten die Entwicklung genau und nutzten bereits KI für Straftaten. In Braunau am Inn ist Hitlers Geburtshaus jetzt eine Polizeistation. Für rund 20 Millionen Euro wurde das frühere Pilgerziel von Neonazis umgebaut. Architektonisch erinnert kaum noch etwas an den ursprünglichen Ort. Rund 50 Polizistinnen und Polizisten arbeiten jetzt dort. Ein Gedenkstein vor dem Haus erinnert weiter an die Verbrechen des NS-Regimes.
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12: Na hallöchen, kurz nach 12 an diesem Mittwoch auf dem Weg zur Imbissbude, Kantine oder wenn ihr im Homeoffice seid, zum Kühlschrank, begleitet uns gleich Rod Stewart mit seinen Hot Legs. Und passend zum Sommer außerdem Starship, We Built the City, legendärer Rock aus den 80ern. Und Louisa habe ich auch mit dabei. Los geht's, der ganze Spaß jetzt mit Twisted Sister. Und we're not gonna take it.
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12: Schön, dass ihr mit am Start seid.

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Gemeinsam rocken wir uns durch diesen Mittwochmittag hier auf Rockantenne. Dieses Geräusch hier. Ah, das kennen vor allem alle Hundebesitzer von uns. Anfangs denkt man sich noch, ach, ich mache meinem Vierbeiner da eine kleine Freude. Und nach 5 Minuten zu Hause bereut man das bitter, weil das Ding einem einfach nur noch auf die Nerven geht. Oder man macht es ganz anders und macht aus diesen Gummitieren Musik. Das ist keine Verarsche. Das ist tatsächlich ein Ein-Man-Cover, Fear of the Dark. Aus diesen Gummihühnern. Im Netz geht damit gerade ein brasilianischer Musiker total viral. Übrigens nicht nur akustisch, sondern auch optisch echt sehenswert, wie er da im Anzug auf diese Gummihühner trommelt. Schaut es euch gerne mal an. Wir machen hier jetzt aber versprochen ohne Gummihühner weiter.

0: die Killers habe ich auch mit dabei. Read My Mind. Das und noch mehr gleich hier bei mir auf Rockantenne.
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0: wichtig, nicht nur Kaffee bei der Arbeit trinken, sondern auch Wasser. Melissa Etheridge, Bring Me Some Water hier im besten Rock Nonstop. Auf Rock Antenne an diesem Mittwoch, den 22. Juli. Es ist echt Wahnsinn, wie schnell die Zeit vergeht. Heute auf den Tag, genau, vor einem Jahr ist er rauf in den Rockhimmel.
1: Hamasi!
0: Ja, the one and only Ozzy Osbourne. Seit seinem Tod ist gefühlt kein Tag vergangen, der sich nicht irgendwie um Ozzy gedreht hat. Seine Heimatstadt Birmingham hat sogar eine ganze Ausstellung eingerichtet, um dem Fürst der Finsternis zu gedenken, inklusive des Originalthrons des Back-to-Beginning-Konzerts, von dem aus Ozzy ein letztes Mal gesungen hat. Kopfkino immer wieder. Außerdem soll schon längst ein Biopic über das Leben von Ozzy in der Mache sein. Mal schauen, wann das kommt. Und Ozzys Frau und Managerin Sharon weiß auch ganz genau, wer den Prince of Darkness perfekt verkörpern könnte.
2: When Ozzy first met Youngblood, he said, I've just met myself.
3: Als Ozzy Youngblood zum ersten Mal traf, sagte er, ich habe mich selbst getroffen. Er verehrt ihn einfach.
0: Tja. Keine lange, aber eine intensive Freundschaft haben die beiden gehabt. Wäre auf alle Fälle sehenswert, wenn Youngblood das Ganze machen würde. Wir schicken jetzt ganz, ganz laute Grüße rauf in den Rockhimmel mit Ozzy und Black Sabbath. Ein Mann jetzt im besten Rock, nonstop auf Rockantenne.

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6: Ein Motorhead-Brett feiert Geburtstag. Orgasmatron wird in dieser Woche 40 Jahre alt. Songs wie Death Forever, Orgasmatron, Dr. Rock sind Klassiker, die jede gute Kneipe und jeden Rockclub im Freistaat veredeln. Dazu ein spannendes Line-Up. Erstmals mit zwei Gitarristen, Phil Campbell und Michael Wurzel Burston. Und am Schlagzeug Ex-Saxon-Drummer Pete Gill, der nur auf diesem Album zu hören ist.
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7: Ich bin Arno Siegemund, es ist 13 Uhr. Guten Tag. Nach einem Bericht über einen eigenständigen KI-Hackerangriff warnt die Gewerkschaft der Polizei vor unkalkulierbaren Risiken der Technik. Vizechef Alexander Peutz fordert klare gesetzliche Grenzen. Gleichzeitig sollen die Ermittlungsbehörden enger vernetzt werden. Passend dazu zieht die Bundesregierung die Zügel beim Cyberschutz für Behörden an. Mit dem neuen Programm CyberGov Secure gelten erstmals einheitliche, strenge Regeln für alle Ministerien. Diensthandys, Laptops und Bürocomputer müssen in Zukunft nach klaren Sicherheitsstandards eingestellt werden. Andy Burnham hat als neuer Premierminister von Großbritannien Entlastungen für das Land angekündigt und lässt jetzt Taten folgen. Ab dem kommenden Jahr wird Busfahren günstiger. Finanziert wird die Maßnahme durch Kürzungen bei Investitionen in internationale Klimaschutzprojekte.
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8: Ja, hallöchen, und gleich gibt's eine Runde Sex on Fire von den Kings of Leon. Schön, jetzt habe ich hoffentlich eure Aufmerksamkeit. Außerdem mit dabei The Edgeblocks mit Rise and High. Billy Idol ist auch mit dabei. Und Boston More Than a Feeling gönnen wir uns ebenso. Für die Mittagspause an diesem Mittwoch hier auf Rockantenne.
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Länger war es ruhig um eine der besten Rockbands Kanadas. Aber jetzt melden sich Theory of a Dead Man lautstark zurück. Die Single Barricade von Theory of a Dead Man ist neu auf Rockantenne Bayern.

0: Die Age Blonks an diesem Mittwochmittag hier auf Rock Antenne. Gleich übernehme der Blackstone Cherry. Like I roll. Passend für nach dem Mittagessen. Rollen wir jetzt einfach durch die Arbeit. Und schnaufen auch mal kurz durch mit R.E.M. Everybody Hurts. Das und noch mehr gleich hier im besten Rock Nonstop auf Rock Antenne.
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Gemeinsam rocken wir uns durch die Arbeit an diesem Mittwoch und gleich lassen wir darauf sparen, aufsteigen über dem See mit Deep Purple, Smoke on the Water. Gibt's nach den News um 14 Uhr hier auf Rockantenne.

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17: Heavy Rockin' Birthday. Andy Meurer, der Mann am Bass der Toten Hosen, feiert in dieser Woche seinen Geburtstag. Seit der Gründung steht er mit Campino und Co. auf der Bühne, wie erst vor zwei Wochen im Münchner Olympiapark. Abseits der Bühne macht Andy aber auch ordentlich Meter. Er steckt tief im Songwriting und kümmert sich bis heute ums Merchandise. Die ersten Hosenshirts hat er damals noch per Hand im eigenen Keller bedruckt. Wir schicken extra laute Grüße aus dem Freistaat. Happy Birthday, Andy Meurer.
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18: Ich bin Arno Siegemund, es ist 14 Uhr. Guten Tag. Nach dem Rücktritt von Jens Spahn als Unionsfraktionschef steht sein Nachfolger fest. Thorsten Frey, bisher Kanzleramtschef, soll die Spitze der Fraktion im Bundestag übernehmen. Darauf haben sich Kanzler Merz und CSU-Chef Söder geeinigt. Offiziell gewählt werden soll Frey dann kommende Woche in einer Sondersitzung der Fraktion. Die Stadt Bayreuth verdankt dem Komponisten Richard Wagner die Festspiele und damit internationale Bekanntheit. Doch es gibt eine dunkle Seite, nämlich Wagners Antisemitismus. An den Schildern der Richard-Wagner-Straße in Bayreuth wird deshalb künftig darauf aufmerksam gemacht. Umstrittene Persönlichkeit aufgrund seiner antisemitischen Haltung ist dort zu lesen. Das hat die Stadt Bayreuth heute mitgeteilt. Jürgen Klopp soll aller Voraussicht nach noch in dieser Woche zum neuen Bundestrainer ernannt werden. Jetzt sickern immer mehr Infos durch, wen Kloppo dann mit zum DFB bringen könnte. Und er lässt vor allem einen Namen bei den Fans aufhorchen, Sven Bender. Den kennen viele noch aus seiner Zeit bei Bayer Leverkusen oder Borussia Dortmund. Da hatte er ja selbst noch unter Klopp gespielt. Und auch in Bayern war Bender lange Zeit aktiv, erst als junger Spieler bei den Löwen und bis zuletzt als Trainer in Unterhaching.
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19: Und gleich mit dieser Legende. Einfach schön All Along the Watchtower. Jimi Hendrix gönnen wir uns gleich. Außerdem dann gibt es ein schönes Foto von Nickelback. Photograph. Alleine mal, schaut auch mal vorbei. Mit ihrem One-Hit-Wonder Black Velvet und vorneweg legendärer Rocker aus dem Hause Deep Purple.
20: Smoke on the Water.
21: Smoke on the Water.
22: Deep Purple, Smoke on the Water. Weil ich damit groß geworden bin. Das war meine Zeit, 13, 14, 15. Deep Purple war angesagt. Meine Lieblingsgruppe, da gehe ich ab.
23: Sehr prägend in meinem Leben. Ich liebe es. Und das habe ich so gehört mit 10, 12 so ungefähr. Und das hat mich begleitet durch mein ganzes Leben.
24: Als ich noch ein ganz junger Mensch war, so Teenager, und das erste Mal so mit Rockmusik in Berührung gekommen bin, da hat mich am meisten berührt Smoke on the Water. Das hat mich dermaßen mitgenommen und seitdem stehe ich voll drauf.

0: absoluter Kult. Jimi Hendrix hier bei uns im besten Rock Nonstop auf Rock Antenne gleich. Wird es sommerlich mit Feather, Seven Days in the Sun. Na, dann verbringen wir die doch gleich gerne mal. Und Nightwish stehen auch schon bereit. Das ist der beste Rock Nonstop für diesen Mittwochnachmittag hier auf Rock Antenne.
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0: Farm, der Feierabend fängt bald an. The Police, Can't Stand Losing You, im besten Rock Nonstop auf Rockantenne. Und wir starten rein in den Home Run gleich mit der großartigen Susie Quattro. Und sie sind The Rasmus, sie sind auch dabei.
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10: Ein Motorhead-Brett feiert Geburtstag. Orgasmatron wird in dieser Woche 40 Jahre alt. Songs wie Death Forever, Orgasmatron, Dr. Rock sind Klassiker, die jede gute Kneipe und jeden Rockclub im Freistaat veredeln. Dazu ein spannendes Line-Up. Erstmals mit zwei Gitarristen, Phil Campbell und Michael Wurzel Burston. Und am Schlagzeug Ex-Saxon-Drummer Pete Gill, der nur auf diesem Album zu hören ist.
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11: Das Rockantenne Bayern Wetter südlich der Donau oft sonnig, sonst kommen von Norden her dichtere Wolken auf, teilweise auch mit Regen, dazu 20 bis 27 Grad. Morgen dann zunächst bewölkt und windig, später von Westen her sonnig, die Tageswerte bei 18 bis 25 Grad.
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11: Ich bin Arno Siegemund, es ist 15 Uhr, guten Tag. Der bisherige Kanzleramtschef Thorsten Frey soll Nachfolger des zurückgetretenen Jens Spahn werden und den Vorsitz der Bundestagsfraktion von CDU und CSU übernehmen. Das haben Bundeskanzler Merz und CSU-Chef Söder vereinbart. Die Abgeordneten sollen dann nächste Woche Mittwoch über den Vorschlag abstimmen. Im Kampf gegen sexuellen Kindesmissbrauch sollen Messenger-Dienste in der EU bald wieder in privaten Chats nach Hinweisen suchen dürfen. In der Debatte um die sogenannte Chat-Kontrolle einigten sich Vertreter der Mitgliedstaaten auf eine befristete Ausnahme von den europäischen Datenschutzregeln. Nach einer Serie schwerer Unfälle mit E-Scootern, vor allem durch Jugendliche und Urlauber, macht Griechenland jetzt ernst. Das Parlament in Athen hat ein neues Gesetz beschlossen, mit dem Ziel, das Chaos auf den Straßen zu beenden. Die wichtigste Neuerung: Jugendliche unter 17 dürfen E-Scooter im Straßenverkehr nicht mehr benutzen. Wer trotzdem fährt, zahlt 150 Euro, die Verleiher sogar 1.000 Euro. E-Scooter sind auf Straßen mit Tempo 50 nicht mehr erlaubt und es gilt eine Helmpflicht und eine Versicherung wird vorgeschrieben, sonst drohen mehrere 100 Euro Strafe.
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0: Der Feierabend fast da, mehr als die halbe Arbeitswoche rum und geile Mucke im Ohr. Manchmal ist das Leben einfach gut. Hier sind die Hosen, Susie Quattro und The Rasmus.
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0: Diesen Samstag geht's ab in der Rock City Freiburg auf der Bühne am Messeplatz mit allen Hits und den neuen Schätzen der Toten Hosen wie Nur nach vorn. Ihr hört den besten Rock Nonstop auf Rockantenne an diesem 22. Juli, ein, ja, ich würde sagen, denkwürdiges Datum der Rockgeschichte. Genau heute vor einem Jahr ist einer der ganz, ganz Großen von uns gegangen. Der Prince of Darkness, der Pate des Heavy Metal, der Madman himself.
1: I'm Ozzy.
0: Ozzy Osbourne wacht jetzt seit genau einem Jahr im Rockhimmel über uns. Vergessen werden wir ihn und seine legendäre Musik, aber natürlich niemals.
2: Weil Ozzy einfach eine unvergleichbare, tolle Stimme hat. Diese Stimme begleitet mich mein Leben lang.
3: Weil einfach seine Stimme grandios ist und total gut zu Heavy Metal und Rock passt.
4: Weil die Sprache

0: Den Typen mag, weil ich es toll fand, dass er sich immer treu geblieben war, dass er ganz tolle Songs hinterlassen hat.
1: Er sitzt oben bei anderen. Ich denke mal, die werden da oben auch einen heben, bei Lemmy oben.
0: Ich verbinde damit einfach, dass er für mich immer wie ein kleiner Junge war, den ich gern umarmt hätte.
1: So traurig wie es ist, aber er wird durch seine Musik ewig leben. Er ist praktisch unsterblich.
2: Absolut. Wir heben unsere Gläser heute auf den Fürst der Finsternis den ganzen Tag über mit der Extraladung Ozzy Osbourne und Black Sabbath im besten Rock Nonstop hier auf Rockantenne. Ab dafür mit Paranoid.

0: Keep the faith, glaube weiter daran. Und wir haben den ganzen Tag geglaubt, dass der Feierabend irgendwann kommen würde. Und jetzt ist er hoffentlich bald da. Ihr hört den besten Rock Non-Stop auf Rockantenne mit Bon Jovi. Als nächstes übernehmen wir Hives. Und der Boss Bruce Springsteen. Sommerlich gute Laune, Girls in their Summer Clothes.
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12: Ich bin Tanja Nowak. Es ist 15.30 Uhr. Guten Tag. Im bayerischen Groß- und Außenhandel gibt es einen Tarifabschluss. Ab 1. August steigen die Löhne um 2,9%, ab Mai 2027 um weitere 2,1%. Der Vertrag läuft 24 Monate. Verdi hofft auf Signalwirkung für den Einzelhandel, wo die Tarifverhandlungen weitergehen. Die Bundesregierung will die Unterstützung für Anschlagsopfer verbessern und das Amt des Bundesopferbeauftragten gesetzlich verankern. Heute erinnert München mit einer Schweigeminute an das Attentat am Olympia-Einkaufszentrum vor 10 Jahren. Bundespräsident Steinmeier hält am Tatort eine Rede. Nach dem Tomatenwurf auf Ministerpräsident Söder bei einem Volksfest in Bernau am Chiemsee ermittelt die Staatsanwaltschaft Traunstein gegen einen 31-Jährigen wegen Körperverletzung. Der Mann wurde festgenommen, ein politisches Motiv wird geprüft. Söder blieb unverletzt, der Vorfall wurde von Politikern verurteilt.
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0: gnadenlose Abrechnung mit christlichen Fernsehpredigern. Rock mit Rückgrat und musikalischem Genie, das können nur wenige wie die ganz Großen. Phil Collins, der beste Rock Nonstop mit Genesis. Jesus, he knows me.
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0: The Pretty Reckless, Spirit Box, Hailstorm oder auch deutsche Powerpakete wie April Art. Rock- und Metal-Bands mit bombastischen Frontfrauen stehen momentan so hoch im Kurs wie eigentlich noch nie. Und genau in diese Kerbe feuern auch Eva Under Fire aus den USA. Villainous heißt ihre brandneue Scheibe. Böse Zungen, die ich schon gelesen und gehört habe, würden die Platte vielleicht als radiofreundlich bezeichnen. Also diesen bösen Zungen sag ich da nur.
2: Hey, du, halt deine Fresse! Wenn wir nicht reden sehen wollen, schieb ich dir den Arm in den Arsch und benutze dich als Handpuppe!
0: Na gut, das ist vielleicht ein wenig drastisch. Was ich eigentlich sagen will, Villainous von Eva Under Fire, das ist Modern Rock, wie er eigentlich sein muss. Das ist auf den Punkt, ohne 2785 Schnörkel, dick produziert und ein Genuss vom ersten bis zum letzten Song. Und von dieser Mörderplatte gönnen wir uns jetzt Murder Scene im besten Rock Nonstop auf Rockantenne.
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0: Sie suchen ja tatsächlich immer noch einen neuen Sänger, auch per Online-Casting und allem Schmafu. Also, eure Chance, Skid Row, 18 and Live, der beste Rock Nonstop, kurz vor 16 Uhr. Gleich übernehmen die Altgenossen von Gotthard, Anytime, Anywhere. Und Status Quo, Classic Rock, Whatever You Want.
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6: Von den verrauchten Clubs in London in die Geschichtsbücher. Paul Cook von den Sex Pistols feiert in dieser Woche seinen 70. Geburtstag. Sein Beat treibt Hymnen wie Anarchy in the UK oder God Save the Queen an. Songs, die auch bei uns im Freistaat die Punkrevolte auslösen sollten. Paul ist bis heute aktiv mit seiner eigenen Band The Professionals oder eben ganz aktuell mit den wiedervereinten Sex Pistols und Frank Carter. Wir sagen Happy Birthday, Paul Cook.
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7: Das Rockantenne Bayern Wetter. Südlich der Donau oft sonnig, sonst kommen von Norden her dichtere Wolken auf, teilweise auch mit Regen, dazu 20 bis 27 Grad. Morgen dann zunächst bewölkt und windig, später von Westen her sonnig, die Tageswerte bei 18 bis 25 Grad.
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7: Ich bin Arno Siegemund, es ist 16 Uhr, guten Tag. Die Nachfolge für Jens Spahn als Unionsfraktionschef steht fest. Thorsten Frey, der bisherige Kanzleramtschef, soll neuer Vorsitzender werden. Er gilt als gut vernetzt, auch mit dem Koalitionspartner SPD. Offen ist noch, wer ihm im Kanzleramt nachfolgt und ob Bundeskanzler Merz sein Kabinett generell umbauen will. Offiziell gewählt wird der neue Unionsfraktionschef am nächsten Mittwoch. Opfer von Terroranschlägen sollen in Zukunft einen verlässlichen Ansprechpartner auf Bundesebene bekommen. Für das Amt des Bundesopferbeauftragten werden klare rechtliche und inhaltliche Rahmenbedingungen geschaffen, entschied heute das Kabinett. Für Personal und Sachmittel sind jährlich rund 900.000 Euro vorgesehen. Der frühere Bundesverkehrsminister Scheuer muss sich wegen des Vorwurfs der Falschaussage im Zusammenhang mit der gescheiterten Pkw-Maut vor Gericht verantworten. Am 21. September beginnt vor dem Landgericht Berlin der Strafprozess. 12 Verhandlungstage sind angesetzt, ein Urteil könnte Ende November fallen. Scheuer und sein früherer Staatssekretär sollen laut Anklage im Untersuchungsausschuss zum Thema Maut bewusst falsch ausgesagt haben. Beide bestreiten das.
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8: Den letzten Kaffee ziehen, die letzte Mail beantworten, die letzten Kilometer fahren und dann ab mit euch in Feierabend. Wir blasen den Chef-Kunden-Meetings-Stress des Tages aus unserem System mit drei geilen Rocknummern von den Proclaimers, Gotthard und Status Quo.
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der beste Rock on Sub auf Rock Antenne. Den Ohrwurm gibt's gratis obendrauf. Gern geschehen. Die Proclaimers, I'm gonna be 500 miles. So, jeder von uns, der schon mal einen Hund hatte, der kennt dieses Geräusch. Ah, oh Gott. Also herzlichen Glückwunsch an alle, bei denen sich wie bei mir sofort sämtliche Nackenhaare aufgestellt haben. Es klingt immer im Laden noch nach einer total super Idee, seinem Hund so einen Gummihuhn mitzubringen. Und 5 Minuten, nachdem das Ding dann zu Hause liegt, würde man es am liebsten in die Mülltonne donnern. Also das Huhn, nicht den Hund. Oder man macht mit diesen Hühnchen einfach Musik. Jawohl! Iron Maiden, Fear of the Dark, gespielt auf gelben Quietschehühnchen. Es dürfte das dümmste und beste sein, das ich seit langem im Internet gesehen habe. Ein einzigartiges Cover, das geht gerade gut viral im Netz, von einem brasilianischen Musiker, Lord Vinhetero. Ich kann kein Portugiesisch. Auf jeden Fall, der hatte diese spannende Idee. Am geilsten finde ich aber die Kommentare dazu. Da schreibt jemand Bruce Chickenson und es klingt, als ob Axl Rose am Mikrofon stünde. Also, das Internet lieben wir. Und ganz ohne Gummihühnchen-Gequietsche gönnen wir uns jetzt den nächsten Song. Der beste Rock Non-Stop auf Rockantenne mit Lenny Kravitz, American Chicken. Woman. Fuck!

0: Gar nicht mal übel. Brown Sugar im besten Rock Nonstop. Gleich sommerliches Doppelpack. Kalifornische Laune mit den Red Hot Chili Peppers. Danny California. In the sunshine. Und Cream. Sunshine of your love. Gleich hier auf Rockantenne.
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9: Ich bin Tanja Nowak. Es ist 16.30 Uhr. Guten Tag. Nach dem Rücktritt von Jens Spahn als Unionsfraktionschef steht sein Nachfolger fest. Thorsten Frey, bisher Kanzleramtschef, soll die Spitze der CDU-CSU-Fraktion im Bundestag übernehmen. Darauf haben sich Bundeskanzler Merz und CSU-Chef Söder geeinigt. Offiziell gewählt werden soll Frey nächsten Mittwoch in einer Sondersitzung der Fraktion. München darf im Univiertel den nächtlichen Verkauf von Alkohol zum Mitnehmen zwischen 22 und 5 Uhr einschränken. Das Verwaltungsgericht erklärte das Verbot für rechtmäßig. Grund sind Beschwerden über Lärm und Müll im Ausgehviertel. Die Stadt Bayreuth verdankt dem Komponisten Richard Wagner die Festspiele und damit internationale Bekanntheit. Doch es gibt eine dunkle Seite, nämlich Wagners Antisemitismus. An den Schildern der Richard-Wagner-Straße wird deshalb künftig darauf aufmerksam gemacht, umstrittene Persönlichkeit aufgrund seiner antisemitischen Haltung ist dort zu lesen.
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0: geilsten Glocken der Rockgeschichte schallmein durch die Republik und verkünden uns Feierabend, Leute. Mit dem besten Rock Non-Stop und AC/DC, Hellspells.
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0: Sie sind schon lange kein Geheimtipp mehr, sondern inzwischen zum Headliner aufgestiegen. Beartooth gehören zu den Namen im Modern Metal und wir stürzen uns gemeinsam in den Pit diesen September in Oberhausen, Hannover, Berlin und München. So eine Mischung aus ja, texanischer Wüste und Staub für die Ohren, den erleben wir bei Tito and Tarantula. Zeitlos lässiger Ohrenschmaus, in den Genuss kommen wir im Oktober, unter anderem in Köln, Jena, Nürnberg, Karlsruhe und Frankfurt. Und dann geht's musikalisch noch nach Finnland. Moonshot haben sie einen festen Platz in der Modern Rock Szene erspielt und im Oktober und November sind sie unterwegs in der Rockrepublik, unter anderem in Leipzig, Berlin, Frankfurt, Düsseldorf und München. Die geilsten Shows, die besten Konzerte, präsentiert von Rockantenne. Und sie hier, sie erleben wir im September und Oktober. Drei allerletzte Shows mit Hannes Braun am Mikrofon von Kiss and Dynamite. Jetzt im besten Rock Nonstop mit einer dicken Feierabendhymne. Raise your glass.

0: 5 Konzerte spielen Judas Priest diesen Sommer hier in Deutschland. Mönchengladbach, Neu-Ulm, Wacken, Halle Saale und Sandgorshausen. Das waren sie im besten Rock Nonstop. Breaking the Law, kurz vor 17 Uhr. Als nächstes lässiger Classic Rock von den Doors, Light My Fire. Und die Feierabendpomade von Volbeat, Fallen.
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15: Das Rockantenne Bayern Wetter südlich der Donau oft sonnig, sonst kommen von Norden her dichtere Wolken auf, teilweise auch mit Regen, dazu 20 bis 27 Grad. Morgen dann zunächst bewölkt und windig, später von Westen her sonnig, die Tageswerte bei 18 bis 25 Grad.
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15: Ich bin Arno Siegemund, es ist 17 Uhr, guten Tag. Nach dem Rücktritt von Jens Spahn als Unionsfraktionschef steht sein Nachfolger fest. Thorsten Frey, bisher Kanzleramtschef, soll die Spitze der Fraktion im Bundestag übernehmen. Darauf haben sich Kanzler Merz und CSU-Chef Söder geeinigt. Offiziell gewählt werden soll Frey dann kommende Woche in einer Sondersitzung der Fraktion. Die Bundesanwaltschaft hat Anklage gegen 4 mutmaßliche Anführer der Reichsbürgergruppe Königreich Deutschland erhoben. Die Behörde wirft ihnen vor, sich als Rädelsführer in einer kriminellen Vereinigung betätigt zu haben. Außerdem sollen sie verbotene Bank- und Versicherungsgeschäfte gemacht haben. Vor etwa einem Jahr hatte Bundesinnenminister Dobrindt die Vereinigung verboten. US-Präsident Trump droht erneut dem Iran. Er will künftig jedes Mal eine Brücke oder ein Kraftwerk in dem Land bombardieren und zerstören lassen, wenn der Iran ein Schiff in der Straße von Hormuz beschießt. Das kündigte Trump auf Social Media an. Aus Teheran gibt es noch keine Reaktion dazu.
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0: Airborne, The Doors und Volbeat. Drei Songs habt ihr jetzt noch Zeit, eure Angelegenheiten auf der Arbeit in Ordnung zu bringen. Und dann geht's zwangsläufig ab in den Feierabend, weil wir jeden Mittwoch gleich gemeinsam den Feierabend einläuten. Also macht fertig und dann haltet euch bereit.
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0: Etwas mehr als einen Monat, dann kommt das neue Album von Airborne raus und die Vorab-Singles zeigen schon jetzt. Es wird eine Scheibe mit Hardrock-Hammern voll auf die 12, wie Alive After Death im besten Rock nonstop.
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0: Ja, ich hab's gestern hier im Homerun schon mal gesagt und hab dann direkt eine Wutmail von irgendeinem Chef da draußen bekommen. Deswegen jetzt hier in aller Freundschaft nochmal der Hinweis, ja? Wenn euer Chef jetzt praktisch am Ende des Arbeitstags noch um die Ecke kommt und was von euch will, dann gibt's nur eine angebrachte Antwort.
2: Kann es sein, dass du dumm bist oder sowas?
0: Ja, bisschen über sich selbst lachen können, liebe Chefs da draußen. So eine unterschätzte Qualität, hä? Jetzt ist der Zeitpunkt, an dem wir alle gemeinsam, auch ihr, liebe Chefs, in den Mittwochfeierabend startet. Mit euren Lieblingssongs und Grüßen. Die lasst ihr uns in der Rockantenne-App als Sprachnachricht da oder auf der kostenlosen 08000 80 4000.
3: Hier ist Steffi aus Rengsdorf. Ich schicke euch in den Feierabend mit dem besten Song, um die beste Laune am Feierabend auch rauszulassen. Ich habe im Moment so eine Obsession mit Electric Callboy. Die sind einfach klasse, ne? Also wenn ich schlechte Laune habe, dann muss man diese Band hören, ganz klar. Hier sind Electric Callboy und Baby Metal mit Ratatata.
0: Danke, liebe Steffi, der beste Rock-Nonstop auf Rockantenne. Und ab geht's mit Wumms in den Mittwoch-Feierabend.

0: gerne mal die ein wenig vergessene Band der Grunge-Bewegung, die Stone Temple Pilots und ihr großartiger Interstate Love Song. Ihr hört den besten Rock Nonstop auf Rockantenne, kurz vor 5:30.
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0: Gleich Rap Club Songs für Liam. Und ein bisschen 60-Strand-Stimmung mit den Beach Boys, Good Vibrations. Der beste Rock Nonstop. Wie gesagt, kurz vor 6.
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5: Ich bin Tanja Nowak. Es ist 17.30 Uhr. Guten Tag. Der Bayerische Landtag hat ein neues Kita-Gesetz beschlossen. Der monatliche Zuschuss von 100 Euro für Familien entfällt. Das Geld geht künftig direkt an die Kitas. Die Opposition befürchtet höhere Kosten für Eltern. Thorsten Frei soll neuer Bundesfraktionsvorsitzender von CDU und CSU werden. CSU-Chef Söder ist zuversichtlich und schreibt bei X, Frei werde ein guter Vorsitzender der Bundestagsfraktion werden. Als Kanzleramtsminister oder früher als parlamentarischer Geschäftsführer habe man gut mit ihm zusammengearbeitet. Die Zahl der Autos in Deutschland ist auf 49,5 Millionen gestiegen. 150.000 mehr als im Vorjahr. In Bayern kommen auf 1.000 Einwohner 639 Fahrzeuge. Das ist Platz 3 bundesweit. Die höchste Pkw-Dichte im Freistaat hat vermutlich wegen dem Audi-Standort Ingolstadt.
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keine Frage, keine Widerrede, einer der epischsten Metal-Songs aller Zeiten, die volle Dröhnung Metallica. Für unseren Feierabend gönnen wir uns gemeinsam nur hier im besten Rock Nonstop auf Rockantenne. Und wenn wir eh schon bei Metal-Legenden sind, genau ein Jahr ist es heute her, dass sich die Legende himself, der Schöpfer des Heavy Metals, rauf in den Rockhimmel gemacht hat. Ozzy Osbourne, das ist eine Aufnahme seines allerletzten Konzerts, knapp 2 Wochen vor seinem Tod. Übrigens soll inzwischen auch ein Spielfilm über das Leben von Ozzy in der Mache sein. Und seine Witwe Sharon, die weiß auch ganz genau, wer den Prince of Darkness perfekt

0: spielen könnte.
1: When Ozzy first met Youngblood, he said, I've just met myself.
2: Als Ozzy Youngblood zum ersten Mal traf, sagte er, ich habe mich selbst getroffen. Er verehrt ihn einfach.
0: Ja, keine lange, aber eine wirklich intensive Freundschaft haben Youngblood und Ozzy in den letzten Jahren geteilt. So intensiv, dass Ozzy dem Jungrocker ja sogar auch eine seiner legendären Kreuzkettchen vermacht hat. Und uns allen. Uns allen hat er natürlich seine legendäre Musik hinterlassen, vermacht. Mit zeitlosen Songs wie No More Tears, jetzt im besten Rock Nonstop. Und auch mit einer Botschaft von Rockantenne-Hörerin Patricia aus Ansbach.
3: Für mich war Ozzy sozusagen mein Eintritt in die Welt des Metal. Und für mich hat mit ihm alles angefangen. Ich bin ihm unendlich dankbar für seine Musik. Und ich glaube auch, ohne ihn hätte ich nie dieses Genre entdeckt. Danke, Ozzy, und rest in peace.

0: Linkin Park an diesem Mittwochabend. Castle of Glass, kurz vor 18 Uhr, gleich übernehmen hier. Die Foo Fighters mit Walk. Und Dick Classic Rock mit Guns N' Roses, Paradise City hier auf Rockantenne.
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9: Ein Motorhead-Brett feiert Geburtstag. Orgasmatron wird in dieser Woche 40 Jahre alt. Songs wie Death Forever, Orgasmatron, Dr. Rock sind Klassiker, die jede gute Kneipe und jeden Rockclub im Freistaat veredeln. Dazu ein spannendes Line-Up. Erstmals mit zwei Gitarristen, Phil Campbell und Michael Wurzel Burston. Und am Schlagzeug Ex-Saxon-Drummer Pete Gill, der nur auf diesem Album zu hören ist.
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10: Das Rockantenne Bayern Wetter am Abend und in der Nacht eher bewölkt, im Osten ab und zu auch Regen, die Tiefstwerte bei 14 bis 9 Grad. Morgen dann zunächst bewölkt und windig, später von Westen her öfter sonnig, das Ganze dann bei Tageswerten von 18 bis 25 Grad.
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10: Ich bin Arno Siegemund, es ist 18 Uhr, guten Abend. Kanzleramtschef Thorsten Frey soll Nachfolger von Jens Spahn an der Spitze der Unionsbundestagsfraktion werden. Bundeskanzler Merz und CSU-Chef Söder haben den 52-Jährigen in einer Videokonferenz des Vorstands vorgeschlagen. Danach wurden alle 208 Bundestagsabgeordneten per SMS informiert. Dazu CSU-Landesgruppenchef Alexander Hoffmann.
11: Thorsten Frey war parlamentarischer Geschäftsführer. Er kennt diese Fraktion, er kennt parlamentarisches Arbeiten und er kennt im Übrigen auch die Themen, die derzeit auf dem Tisch liegen, nämlich von Kabinettsseite. Und er hat einen hervorragenden Draht auch zum Koalitionspartner in die SPD rein.
10: Die Nachfolge im Kanzleramt soll erst später bekannt gegeben werden, hieß es aus Regierungskreisen. Vor gut 9 Minuten hat es in München eine Schweigeminute gegeben, denn heute vor 10 Jahren, genau zu dieser Zeit, hat ein 18-Jähriger am Olympia-Einkaufszentrum 8 Jugendliche und eine erwachsene Frau erschossen. Bundespräsident Steinmeier hat mit bewegenden Worten an die Toten erinnert. Diese Tat betrifft nicht nur die Opfer und ihre Angehörigen und Freunde, nicht nur die Stadt München, nicht nur Bayern, sie betrifft unser ganzes Land und sie geht uns alle in diesem Land an, sagte Steinmeier. In seiner Rede richtete er sich entschieden gegen Rassismus und Antisemitismus und gegen jede Einteilung von Menschen nur nach ihrer Herkunft. Bei der Lufthansa-Tochter Swiss sind offenbar zwei alkoholisierte Piloten vor einem Flug aus Genf aus dem Dienst genommen worden. Crewmitglieder hatten bereits Stunden davor Alarm geschlagen. Die Airline zweifelte daraufhin an der Einsatzfähigkeit der beiden. Die Piloten fliegen seitdem nicht mehr. Interne Ermittlungen sind angelaufen.
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0: Der Feierabend ist da.
12: Nice.
0: Zeit fürs
13: Kuhnen.
0: Also ich meine eigentlich Zeit dafür, den ganzen Stress des Tages im Rückspiegel zu lassen. Mit 180 im Ohr über die Hardrock-Autobahn und ab dafür mit Guns N' Roses Paradise City.
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Stefani, warum hättest du nicht einfach weiter Rock machen können, was no doubt noch alles hätten reißen können? Aber gut, wir lieben, was wir haben, wie Just a Girl. Ihr hört den besten Rock Nonstop auf Rockantenne an diesem Mittwochabend. Hätte ich damals nicht diese Knieverletzung gehabt, dann wäre ich heute garantiert Profifußballer. Ja, diesen Spruch, den kennen wir, glaube ich, alle von mindestens einem Kumpel und der kommt auch spätestens nach dem achten Bier zuverlässig am Stammtisch raus. Don Henley, Mitgründer und eine der prägenden Stimmen der Eagles, dem ging es tatsächlich ähnlich. Der will in jungen Jahren nämlich American Football Profi werden. Sein ganz, ganz großer Traum. Der zerplatzt aber, weil sein Trainer ihm sagt, dass er zu klein und zu schmächtig dafür ist. Don will aber trotzdem bei den Spielen dabei sein. Also tritt er der Marschkapelle bei, die die Spiele seiner Mannschaft musikalisch begleitet. Und was soll ich sagen? Das zahlt sich aus. Don entdeckt neben seiner Liebe zum Football auch seine Liebe zur Musik und stellt fest, dass er sich dabei sogar ziemlich gut anstellt. So gut, dass er mit den Eagles und Solo eine legendäre Karriere hinlegt. Und ja, also wenn man die Finger von den Drogen lässt, dann ist Musiker sein doch auch viel ungefährlicher als Football-Profi. Heute feiert Don Henley seinen 79. Geburtstag, Heavy Rockin' Birthday, und wir gönnen uns im besten Rock Nonstop auf Rockantenne seinen größten Solo-Hit, The Boys of Summer. Schönen Abend euch!

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0: Rockhimmel zum ewigen Ace Frehley mit seinem New York Groove durch diesen Mittwochabend. Es ist kurz vor 6:30. Jetzt 60 Sekunden Informationen für euch und dann geht's weiter mit Mucke. Giannanini Amerika. Gleich hier auf Rockantenne.
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2: Ich bin Tanja Nowak. Es ist 18.30 Uhr. Guten Abend. München hat heute mit einer Gedenkfeier und einer Schweigeminute an die Opfer des OEZ-Attentats vor 10 Jahren gedacht. Bundespräsident Steinmeier sagte am Olympia-Einkaufszentrum mit bewegenden Worten, diese Tat betreffe nicht nur die Opfer und ihre Angehörigen, sondern sie betreffe das ganze Land. Nach dem Rücktritt von Jens Spahn als Unionsfraktionschef steht sein Nachfolger fest. Thorsten Frey, bisher Kanzleramtschef, soll die Spitze der CDU-CSU-Fraktion im Bundestag übernehmen. Darauf haben sich Bundeskanzler Merz und CSU-Chef Söder geeinigt. Offiziell gewählt werden soll er nächsten Mittwoch. Nach dem Tomatenwurf auf Ministerpräsident Söder bei einem Volksfest in Bernau am Chiemsee ermittelt die Staatsanwaltschaft Traunstein gegen einen 31-Jährigen wegen Körperverletzung. Der Mann wurde festgenommen, ein politisches Motiv wird überprüft.
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0: Ende August in Nürnberg, Köln und Hamburg, da erleben wir den großen Alice Cooper dieses Jahr noch live. Zwar mit seiner Supergroup, den Hollywood Vampires, schwieriges Wort, aber vielleicht haben wir Glück und er reißt ein paar seiner eigenen Songs ab, wie Poison im besten Rock Nonstop auf Rockantenne. Jo, der Konzert der Sommer, der ist in vollem Gang und die Liste an grandiosen Festivals auch noch lange nicht ausgeschöpft. Wir als Festivalgänger, wir wissen natürlich, gute Vorbereitung ist die halbe Miete. Genug Bier, genug Gaffertape, genug Elektrolyte gegen den Kater. Aber wie läuft das eigentlich, wenn man eine schwere Krankheit hat, aber trotzdem das gesamte Festival-Feeling aufsaugen möchte? Genau das thematisiert die neue Dokumentation Diagnose Festivalfieber von Musiker und Regisseur Andy Brings. Letzten Sommer haben wir mit Andy schon über den Streifen geredet.
1: Nach dem Summer Breeze sind wir mit unserem Schützling Patientin Yvonne, die bei so einem Festival mit dem Rollstuhl auch unterwegs ist, die macht ihren ersten Festivalbesuch in ihrem Leben. Die ist Mitte 40 und hat echt einen krassen Weg hinter sich, geht natürlich ab und zu mal auf Konzerte, aber noch nie mehrere Tage auf dem Festival. Und die begleiten wir seit Dienstag, seit der Abreise sind wir hier, die vollen 5-6 Tage inklusive Abreise, bis sie wieder zu Hause ist und erleben ihren ersten Festivalbesuch durch ihre Augen quasi und begleiten alles, was sie macht, alles, was sie erlebt. Und das ist wirklich unglaublich.
0: Ja, da zeigt sich einmal mehr, wie stark die Rock- und Metal-Community doch ist. Heute Abend findet die Premiere des Films im Eulenspielkino in Essen statt. Parallel gibt's die Doku auch kostenlos auf YouTube.
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8: Zum Start ins Wochenende erscheint Reality Awaits, das neue Album der Indie-Rocker von The Strokes. Ihr 7. Studioalbum, produziert von Rick Rubin, kommt mit 9 Songs. Wer es bunter mag, Waterparks veröffentlichen diese Woche ihr Album Jinx. Mit Feature-Gästen wie Mark Hoppus von Blink-182 liefern sie Pop-Punk für den Baggersee, die WG-Party oder den Feierabend auf Bayerns Balkonen.
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9: Das Rockantenne Bayern Wetter am Abend und in der Nacht eher bewölkt, im Osten ab und zu auch Regen, die Tiefstwerte bei 14 bis 9 Grad. Morgen dann zunächst bewölkt und windig, später von Westen her öfter sonnig, das Ganze dann bei Tageswerten von 18 bis 25 Grad.
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9: Ich bin Arno Siegemund, es ist 19 Uhr, guten Abend. Die Nachfolge für Jens Spahn als Unionsfraktionschef steht fest. Thorsten Frey, der bisherige Kanzleramtschef, soll neuer Vorsitzender werden. Er gilt als gut vernetzt, auch mit dem Koalitionspartner SPD. Offen ist noch, wer ihm im Kanzleramt nachfolgt und ob Bundeskanzler Merz sein Kabinett generell umbauen will. Offiziell gewählt wird der neue Unionsfraktionschef am nächsten Mittwoch. Die Bundeswehr unterstützt Polen beim Aufbau einer neuen Verteidigungslinie an der Grenze zu Belarus und zur russischen Exklave Kaliningrad. Ein Pionierkontingent hilft beim Anlegen von Panzerabwehrgräben und Panzersperren, Teil des milliardenschweren Projektes Schutzschild Ost, mit dem Polen bis zum Ende des Jahres rund 250 Kilometer Grenze sichern will. Nach dem massiven Einsatz von Pyrotechnik im DFB-Pokalfinale Ende Mai zwischen dem FC Bayern und dem VfB Stuttgart sind beide Vereine mit Strafen von jeweils 260.000 Euro belegt worden. Diese Entscheidung hat das DFB-Sportgericht getroffen. Rund ein Drittel des Geldes können die Vereine in präventive Maßnahmen investieren. Während des DFB-Pokal-Endspiels in Berlin hatten beide Fanlager jeweils rund 300 pyrotechnische Gegenstände gezündet.
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10: Mittwochabend, Feierabend, geiler Abend. Lasst euch gut gehen jetzt mit Smash Mouth, Deep Purple und Sum 41.
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0: wünsche euch einen schrecktastischen Mittwochabend mit dem besten Rock Nonstop auf Rock Antenne und Ohrwurmgarantie dank Smash Mouth und All Star. Ach Leute, heute ist ein guter Tag, denn wir haben ordentlich Grund zu feiern.
1: Wir haben Grund zum Feiern. 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
0: Ja.
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0: Der legendärste Friesenjung der Welt feiert Geburtstag.
2: Holleredi.
0: Otto Walkes wird 78, eine deutsche Comedy-Legende. Und im Herzen, wie wir alle, ein alter Rocker. In den 70ern zum Wohnen, wohnt Otto zum Beispiel mit zwei deutschen Rock-Giganten in einer WG, der sogenannten Villa Kunterbunt. Udo Lindenberg und Marius Müller-Westernhagen zusammen mit Otto in einem Haus. Wahnsinn. Und natürlich im Laufe seiner Karriere hat Otto einen ganzen Arm an Rocksongs gecovert. Aus We Didn't Start the Fire gerade gehört wird Wir haben Grund zum Feiern. Aus Urgent von Foreigner wird
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0: Das Örtchen. Und auch AC/DC hat schon einen Otto-Anstrich verliehen bekommen.
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Erst auf dem Heimweg wird's hell. Fast besser als das Original, aber eben noch fast. Der beste Rock-Nonstop auf Rockantenne jetzt mit AC/DC, Highway to Hell.

0: lässig. Besser kann ich die Nummer nicht beschreiben. Einfach lässig. Beck, Loser an diesem lässigen Mittwochabend im besten Rock Nonstop.
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0: Mit David Löber und gleich mit sommerlich heißem Classic Rock von Billy Idol, Hot in the City, nach dem Wichtigsten aus der Rockwelt. Nickelback gehören nur noch 20% von Nickelback. Schon vor einigen Jahren haben die Kanadier nämlich 80% ihrer Musikrechte verkauft. Das hat Bassist Mike Kroger jetzt in einem Interview verkündet. Um welche Rechte sich da genau handelt, also etwa der Musikkatalog, Merchandise oder Namensrechte, das verriet Kroger noch nicht. Auch der Name des Käufers ist unbekannt. Ende Oktober veröffentlichen Nickelback ja dann erstmal ihr neues Studioalbum Everything Under the Sun. Und

das erfolgreichste Studioalbum in der Geschichte Großbritanniens. Das gehört Oasis zum 70. Jubiläum der UK Official Album Charts. Haben die Verantwortlichen jetzt eine Liste der am meisten verkauften Scheiben veröffentlicht. Auf Platz 1 Queen mit ihrem Greatest Hits Album, gefolgt von der ABBA Best of Platte. Da es sich bei diesen Alben aber um Sammelwerke handelt, geht eben der Titel des erfolgreichsten Studioalbums an Oasis. 6,2 Millionen Mal ist ihre Erfolgsplatte What's the Story Morning Glory in ihrer Heimat Großbritannien über die Ladentheke gegangen. Und im besten Rock Nonstop machen wir weiter. Wie versprochen mit blonder Stachelfriese und geilem 80s Rock. Billy Idol, Hot in the City auf Rockantenne.

Nach einer kleinen Auszeit melden sich Takeda aus Schweden wieder zurück. Die Single Everything's Wasted von Takeda ist neu auf Rockantenne Bayern.

Epos für unseren Mittwochabend. Queen im besten Rock nonstop auf Rockantenne. The show must go on. Aber gut, für mich must die Show jetzt gar nicht ongoing. Ich verkrümle mich nämlich in den Feierabend und entlasse euch in diesen Abend noch mit einem dringlichen Tipp. Bryan Adams, der kommt im September und Oktober wieder auf Tour, unter anderem nach Berlin, Köln, München, Leipzig und Mannheim. Und wenn ihr es noch nicht getan haben solltet, dann bitte tut euch den Gefallen und geht hin. Ich habe ja wirklich auch schon einen guten Schwung Konzerte in meinem Leben gesehen, auch von vielen Künstlern, die jetzt eher zur älteren Garde gehören. Und kaum einer ist, was die Performance auf der Bühne angeht, auf dem Level von Bryan Adams. Ja, es sind 2,5 Stunden pure Energie und einfach eine Stimme, die keinen einzigen Tag gealtert ist. Das ist Wahnsinn. 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Bryan Adams live, ein Must-See. Und ich must jetzt nach Hause ziehen. David Lübe war das heute hier im Rockantenne Home Run. Wir hören uns morgen wieder ab 15 Uhr. Und jetzt hören wir Bryan Adams, Kids Wanna Rock, im besten Rock nonstop. Ciao, ciao.

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5: Das Rockantenne Bayern Wetter am Abend und in der Nacht eher bewölkt, im Osten ab und zu auch Regen, die Tiefstwerte bei 14 bis 9 Grad. Morgen dann zunächst bewölkt und windig, später von Westen her öfter sonnig, das Ganze dann bei Tageswerten von 18 bis 25 Grad.
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5: Ich bin Arno Siegemund, es ist 19 Uhr, guten Abend. Die Nachfolge für Jens Spahn als Unionsfraktionschef steht fest. Thorsten Frey, der bisherige Kanzleramtschef, soll neuer Vorsitzender werden. Er gilt als gut vernetzt, auch mit dem Koalitionspartner SPD. Offen ist noch, wer ihm im Kanzleramt nachfolgt und ob Bundeskanzler Merz sein Kabinett generell umbauen will. Offiziell gewählt wird der neue Unionsfraktionschef am nächsten Mittwoch. Die Bundeswehr unterstützt Polen beim Aufbau einer neuen Verteidigungslinie an der Grenze zu Belarus und zur russischen Exklave Kaliningrad. Ein Pionierkontingent hilft beim Anlegen von Panzerabwehrgräben und Panzersperren, Teil des milliardenschweren Projektes Schutzschild Ost, mit dem Polen bis zum Ende des Jahres rund 250 Kilometer Grenze sichern will. Nach dem massiven Einsatz von Pyrotechnik im DFB-Pokalfinale Ende Mai zwischen dem FC Bayern und dem VfB Stuttgart sind beide Vereine mit Strafen von jeweils 260.000 Euro belegt worden. Diese Entscheidung hat das DFB-Sportgericht getroffen. Rund ein Drittel des Geldes können die Vereine in präventive Maßnahmen investieren. Während des DFB-Pokal-Endspiels in Berlin hatten beide Fanlager jeweils rund 300 pyrotechnische Gegenstände gezündet.
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5: Ich bin Oliver Urbanke. Der Mobilfunkanbieter O2 baut in Deutschland wohl jede sechste Stelle ab. Bis Ende des Jahres sollen bis zu 1.100 von knapp 6.900 Vollzeitstellen wegfallen. Dazu schließt O2 noch 60 seiner rund 800 Shops. Grund dafür ist unter anderem, dass mit 1&1 der wichtigste Firmenkunde ins Mobilfunknetz von Vodafone gewechselt ist. Das hat O2 ordentlich Geld gekostet. Weitere Sparmaßnahmen und Stellenstreichungen sollen nächstes Jahr folgen, besonders in Callcentern. Lieder, die Freunde und Angehörige für die Toten ausgesucht haben, Blumen und Kränze, Hinterbliebene, die mit schmerzlichen Worten an ihre Liebsten erinnern und zugleich ihre Enttäuschung über die damaligen Ermittlungen und die Politik ausdrücken. Mit einer bewegenden Feier hat München der neun Opfer des rassistischen Anschlags am Olympia-Einkaufszentrum vor 10 Jahren gedacht. Zum Tatzeitpunkt um 17.51 Uhr gab es zudem eine Schweigeminute. Der bisherige Kanzleramtschef Frei soll neuer Vorsitzender der Unionsfraktion im Bundestag werden. Darauf verständigten sich CDU-Chef Merz und CSU-Chef Söder nach Angaben aus Unionskreisen. Gewählt werden soll Frei nächsten Mittwoch. Er folgt auf Jens Spahn, der nach Kritik an der Geburt seines Kindes durch eine Leihmutter in den USA zurückgetreten war. In gleich mehreren beliebten Urlaubsländern am Mittelmeer gibt es aktuell schwere Waldbrände. Betroffen sind vor allem Südfrankreich und Sizilien. Claudia Wächter berichtet.
6: Hunderte im Hinterland von Marseille haben die Nacht in Notunterkünften verbracht. Dutzende Häuser sind bereits beschädigt. Viele Familien haben keinen Strom. Auch in anderen Regionen Frankreichs brennt es genauso wie in Italien. Auf der Urlaubsinsel Sizilien facht der Wind die Flammen immer wieder an. Über der Hauptstadt Palermo wabert Qualm. Bewohner sind geflüchtet. Und es ist brüllend heiß. Gestern waren es mehr als 46 Grad.
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3: Ich bin Yves Simon. Am Olympia-Einkaufszentrum in München ist heute mit einer Gedenkfeier an die 9 Menschen erinnert worden, die dort vor 10 Jahren bei einem rassistischen Anschlag getötet wurden. Die Angehörigen der Opfer haben sich unter anderem dafür stark gemacht, dass solche Taten in Zukunft besser verhindert werden müssen. Wie die Stadt München das schaffen will, das erklärt Monika Fuchs, die zweite Bürgermeisterin.
4: Bildung, Prävention, Schulprojekte gemeinsam zu machen, zu sensibilisieren, aber auch den Mund aufzumachen, wo Unrecht geschieht, auch wenn es vielleicht mal unangenehm oder ungemütlich wird.
3: Die Opfer waren vor allem Jugendliche und junge Erwachsene. Der Nachfolger von Jens Spahn als Unionsfraktionschef steht fest. Thorsten Frei, der bisherige Kanzleramtschef, wurde dafür vorgeschlagen, und zwar von CDU-Chef Merz und CSU-Chef Söder. Spahn war zurückgetreten, nachdem ja bekannt geworden ist, dass er per Leihmutterschaft in den USA Vater geworden ist. In Deutschland ist das verboten. Die Bundesregierung will Start-ups in der Wachstumsphase gezielt fördern. Wirtschaftsministerin Reiche hat dafür weniger Bürokratie, mehr Wagniskapital und auch leichtere Gründungen aus der Wissenschaft angekündigt. Im Fokus stehen unter anderem Drohnen, Hyperschallwaffen sowie Raumfahrt- und Satellitentechnologien. Es soll verhindert werden, dass erfolgreiche Start-ups ins Ausland abwandern. Der Start-up-Verband hat die Strategie begrüßt. Bei der Lufthansa-Tochter Swiss sind offensichtlich 2 alkoholisierte Piloten vor einem Flug aus Genf aus dem Dienst genommen worden. Crewmitglieder hatten schon Stunden vor dem Abflug Alarm geschlagen. Die Airline hat daraufhin an der Einsatzfähigkeit der 2 gezweifelt. Die Piloten fliegen auch seitdem nicht mehr. Die internen Ermittlungen laufen.
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5: Und damit hallihallo, ich bin Caroline Schubert. Und bei den Youngsters, da wird's gleich ganz schön affig. Als Kind haben mich Paviane mit ihren rot leuchtenden Popos immer so ein bisschen stutzig gemacht. Aber farbliche Körperteile sind unter Affen gar nicht so einzigartig. Dazu in Kürze mehr, ich verrate so viel, es wird blau. Jetzt starten wir aber jung und laut mit einer Band, die bei mir in der Jugend rauf und runter lief. The 1975 mit 6.

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1: Unter den Affen stechen die südlichen Grünmeerkatzen besonders hervor. Der Grund? Eine komische Eigenschaft, die sie unter den Primaten einzigartig machen.
2: Diese Spezies hat dauerhaft Blue Balls. Und zwar im wahrsten Sinne des Wortes. Die südliche Grünmeerkatze ist eine in Süd- und Ostafrika verbreitete Primatenart und besitzt die wohl auffälligsten Kronjuwelen der Welt. In strahlendem Türkisblau baumeln die primären Geschlechtsteile des Primaten für seine gesamte Umgebung sichtbar herunter. Zusammen mit einem roten Penis bildet sich im Genitalbereich ein farbenfrohes Zusammenspiel beinahe komplementärartiger Farben. Die farbigen Geschlechtsteile signalisieren bei den Grünmeerkatzen den sozialen Status innerhalb der Gruppe. Durch das Präsentieren seiner Weichteile kommuniziert das Männchen gegenüber Rivalen seine Überlegenheit und die Grenze seines Reviers. Untergeordnete Tiere müssen Futterplätze freigeben und die Felle überlegener Männchen pflegen. Doch die Hoden sind nicht immer strahlend blau. Tatsächlich verblasst die Farbe der Hoden beispielsweise, sobald das Tier unter Stress gerät oder angegriffen wird. So werden die Blue Balls also zu Slightly Blue Balls.
1: Bei Menschen reicht für Paarungsversuche oft nur ein Song. Und falls der nicht klappt, liefert uns Filmschool den perfekten Song dann dafür. Don't Send My Love hier im besten Rock nonstop.

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1: Ein richtig schöner Blumenstrauß. Der besteht bekanntlich aus verschiedenen Blumen. Je bunter, desto besser. So sieht das auch die Gruppe Blumenstrauß und macht somit ihrem Bandnamen alle Ehre. Musik für alle, das ist ihr Motto. Sie setzen sich ein für eine diverse Musikszene und eine Gesellschaft mit verschiedenen Menschen, die eben wie ein Blumenstrauß zusammenkommen. In ihrem dritten Album Freier Fall geht's auch genau darum. Bei den Youngstars jetzt Blumenstrauß mit Access All Areas.

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1: Duell im Wilden Westen. Der Revolver ist geladen. Die Hand am Abzug. Spannung in der Luft. Ein Heuballen fliegt vorbei. Endlich kommt er. Der Pistolenkrebs. Also, bitte was? Also ja, ihr habt schon richtig gehört, der Pistolenkrebs. Denn den gibt's anscheinend wirklich.
2: So klingen Pistolenkrebse, wenn ganz, ganz viele von ihnen zusammenkommen. Mit dem Sound machen sie ihrem Namen alle Ehre. Eine ihrer Scheren ist ganz normal, die andere aber ein richtiger Revolver. Der funktioniert so. In der Schere befindet sich ein Hohlraum, der normalerweise mit Wasser gefüllt ist. Wenn der Pistolenkrebs sie schließt, presst er einen Teil seiner Schere in diesen Hohlraum. Und das so schnell, dass das Wasser nicht nur rausschießt, sondern sich auch noch eine Dampfblase im Wasser bildet. Die implodiert dann direkt, weil Physik und so, und erzeugt einen 200 Dezibel lauten Knall. Mal so zum Vergleich. Ein startender Düsenjet kriegt so circa 130 Dezibel hin. Die Ballerei hat gleich mehrere Zwecke. Einerseits nutzt der Krebs sie zur Verteidigung, andererseits aber auch für den Beutefang. Kleinere Tiere werden durch die Druckwelle beim Knallen nämlich betäubt. Daneben benutzen die Krebse ihre Schüsse auch zur Kommunikation oder duellieren sich richtig. Aber nicht auf Leben und Tod.
1: Und im besten Rock Nonstop, da gibt es jetzt einen kleinen Rausch von unkontrollierbarer Leidenschaft. Irgendwo zwischen Liebe und Selbstzerstörung. Andy and the Rockets mit Cyanide.

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2: Ich bin Yves Simon. Mit bewegenden Worten hat Bundespräsident Steinmeier heute bei einer Gedenkfeier in München an die 9 Todesopfer des OEZ-Attentats gedacht. Dabei hat sich Steinmeier entschieden gegen Rassismus und Antisemitismus gewandt.
3: Niemals, meine Damen und Herren, niemals dürfen wir uns damit abfinden, dass solches Denken in unserem Land wieder Raum gewinnt. Antisemitismus und Rassismus dürfen keinen Platz in unserer Gesellschaft haben. Dafür zu sorgen, das ist unser aller Pflicht.
2: Deutschland ist ein Land mit Migrationshintergrund. Das macht uns aus, so hat es Steinmeier ausgedrückt. Vor 10 Jahren hat ein 18-Jähriger am Olympia-Einkaufszentrum 8 Jugendliche und eine Frau erschossen. Der autonome KI-Cyberangriff durch das ChatGPT-Unternehmen OpenAI ist ein Paradigmenwechsel. So sieht es zumindest das Bundesdigitalministerium und warnt jetzt, die Fähigkeiten mancher Modelle würden eine veränderte Bedrohungslage darstellen. Letzte Nacht hatte ein KI-Modell des US-Unternehmens OpenAI eigenständig eine Cyberattacke auf ein Start-up-Unternehmen ausgeführt. Bei Preisen von teilweise deutlich über 2 Euro je Liter Sprit kommen viele Autofahrende an finanzielle Schmerzgrenzen. Bundeswirtschaftsministerin Reiche schließt trotzdem vorerst weitere staatliche Entlastungen aus. Die CDU-Politikerin verweist auf die angespannte Haushaltslage und sagt, die frühere Spritpreisbremse hätte den Bund viele Milliarden Euro gekostet. So will ich nicht mehr heißen. Das hat sich die jüngste Tochter von Angelina Jolie und Brad Pitt vorgenommen, Vivian Jolie Pitt. Die 18-Jährige will den Nachnamen ihres Vaters streichen lassen. Laut der US-Zeitschrift People hat sie schon einen Antrag in Los Angeles eingereicht. Auf einem Formular begründet sie die Namensänderung lediglich wegen persönlicher Gründe. Anfang November will sich das Gericht dann damit auseinandersetzen.
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4: Die Uhr tickt und um ehrlich zu sein, ich glaube, ich höre mein Bett schon ein bisschen nach mir rufen. Aber nix da. Ich bin Caroline Schubert und wir rocken jetzt noch gemeinsam die letzte Stunde des Tages. Gegen die Müdigkeit hilft mir gleich vielleicht ein kleiner Snack. Und Kaugummis sind da bald wahrscheinlich die beste Wahl. Warum? Dazu gleich mehr. Davor wird's jung und laut mit Barrel of a Gun von Beyond Frequencies.

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1: Klein, bunt und rund. Tabletten sehen Süßigkeiten manchmal schon echt zum Verwechseln ähnlich. Aber Kaugummis im Medizinschrank, die könnten tatsächlich bald dort nicht nur aus Versehen landen.
2: Viren gelangen gerne über die Schleimhäute in den Körper. Und ist man einmal infiziert, steckt man über Tröpfchen auch andere an. Der antivirale Kaugummi soll genau das verhindern. Allerdings bildet er nicht einfach eine physische Barriere von Mund und Nase, wie die Maske, sondern soll die Viruslast direkt im Rachenraum sinken. Wie das? Mit Bohnen. Helmbohnen enthalten von Natur aus das antivirale Protein Frill. Seine Superpower? Es kann sich an die Zuckermoleküle auf der Oberfläche von Viren binden. Die folgende Verklumpung verhindert ihre Vermehrung. Laborstudien zeigen, bei bestimmten Herpes- und Influenza-Arten konnte der Bohnenkaugummi die Viruslast um satte 95% verringern. Vorgängerstudien hatten ähnliche Erfolge auch schon bei anderen Virenarten erzielt. Das macht besonders bei den Virusarten Hoffnung, gegen die noch viel zu wenig geimpft wird. Oder gegen die es noch keinen Impfstoff gibt. Gegen die Verbreitung über die Nasenschleimhäute kann der Kaugummi natürlich nichts ausrichten.
1: Also ich kann es kaum erwarten, meine Grippe mit Bubblegum geschmacklos zu werden. Im besten Rock Nonstop geht's jetzt einmal kurz nach NRW. Die Band Poppy Wizard mit Bedridden.

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1: Eine bezahlbare Wohnung finden. In vielen Rockcities längst ein Luxus. Genau diesen Nerv treffen Temmes mit ihrer neuen Single Wohnung. Die vier Musiker nehmen sich den wohl größten Alltagsstress vieler Metropolen vor. Und das absolut nicht leise und mit einer gehörigen Portion Moshpit-Mentalität. Bei den Youngstars liefen Temmes jetzt den passenden Sound für ein Problem, das viele kennen. Hier kommt Wohnung.

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1: Eine Band, die sich einfach nicht entscheiden kann, wo sie eigentlich herkommt. Peter und Pedro kommen aus Mainz, leben inzwischen in Erfurt und wie nennen sie ihre Band? Genau, die Düsseldorf Düsterboys. Verwirrend? Eventuell, aber eines ist auf jeden Fall klar, die beiden wissen ganz genau, wie man den perfekten Soundtrack für die Jahreszeit schreibt. Und genau damit verabschiede ich mich jetzt in den Feierabend. Ich bin Caroline Schubert. Jung und laut wird's nächste Woche Mittwoch wieder ab 22 Uhr. Den besten Rock Nonstop, den gibt's aber weiterhin. Und in den gehen wir jetzt rein mit die Düsseldorf Düsterboys.

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2: Ich bin Yves Simon. Nach dem Rücktritt von Jens Spahn als Unionsfraktionschef steht sein Nachfolger fest, Thorsten Frey, bisher Kanzleramtschef. Er soll die Spitze der CDU-CSU-Fraktion im Bundestag übernehmen. Darauf haben sich Bundeskanzler Merz und CSU-Chef Söder geeinigt. Offiziell allerdings gewählt werden soll Frey dann erst nächsten Mittwoch in einer Sondersitzung der Fraktion. Wer neuer Chef im Kanzleramt wiederum wird, das steht noch nicht fest. Im Kampf gegen sexuellen Kindesmissbrauch dürfen Messenger-Dienste in der EU bald wieder in privaten Chats nach Hinweisen suchen. In der Debatte um die sogenannte Chat-Kontrolle haben sich die Mitgliedsländer darauf geeinigt, Datenschutzregeln befristet zu lockern. Dieter Ebeling berichtet für uns aus Brüssel.
3: Die Übergangsregelung zur Chatkontrolle soll nun erstmal bis April 2028 gelten. Sie ist aber gegenüber der bisherigen Lage etwas geändert. Ein automatisiertes Scannen von Nachrichten bei Outlook, Gmail oder Instagram beispielsweise soll noch vor dem Aussenden nicht mehr möglich sein.
2: Die Bundesregierung weitet offenbar die umstrittenen Abschiebungen nach Afghanistan aus. Laut dem hessischen Innenministerium gilt die bisherige Beschränkung auf Straftäter und Gefährder nicht mehr. Scharfe Kritik gibt es, weil die Bundesregierung dafür mit der islamistischen Taliban zusammenarbeitet. Der FC Bayern und der VfB Stuttgart werden nach dem DFB-Pokalfinale vor 2 Monaten zur Kasse gebeten. Beide Vereine sollen jeweils 260.000 Euro zahlen. Das hat das DFB-Sportgericht entschieden. Der Grund: etliche Fans haben während des Spiels um die 300 pyrotechnischen Gegenstände angezündet. Weil es im Stadion so stark geraucht hat, musste das Spiel dann unterbrochen werden. Beide Vereine können einen Teil der Strafe für sicherheitstechnische und gewaltpräventive Maßnahmen hernehmen.
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großartige zweite Single aus einem würdigen Abschlussalbum einer unglaublichen Karriere. Nur nach vorn von den Toten Hosen ist neu auf Rockantenne Bayern. Neu.

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0: Benji Madden from Good Charlotte on Rock Antenna.
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3: Ich bin Yves Simon. Thorsten Frey soll neuer Vorsitzender der Unionsfraktion im Bundestag werden. CDU-Chef und Kanzler Merz sowie auch CSU-Chef Söder haben den bisherigen Kanzleramtschef als Nachfolger des zurückgetretenen Jens Spahn vorgeschlagen. David Riemer berichtet aus Berlin.
4: Frey soll von den 208 Unionsabgeordneten am kommenden Mittwoch in einer Sondersitzung gewählt werden. Die müssen dazu ihren Urlaub unterbrechen. Merz lobte Frey als wichtigen Mitgestalter der bisherigen Regierungsarbeit und der Reform. Söder unterstütze den Vorschlag. Wer Frey als Kanzleramtschef nachfolgen soll, will Merz erst später bekannt geben. Für den Posten werden mehrere Namen gehandelt.
3: Die USA und Saudi-Arabien haben ein Abkommen über den Aufbau eines zivilen Atomprogramms unterzeichnet. Die US-Regierung will dafür Nukleartechnologie liefern und wirtschaftlich profitieren. Gleichzeitig sollen hohe Sicherheitsstandards und auch ein Schutz vor Atomwaffenverbreitung gelten. Kritik gibt es, weil der Deal mitten im Konflikt mit dem Iran und in einer instabilen Region geschlossen wird. Der US-Kongress muss auch noch zustimmen und Experten fürchten einen nuklearen Aufrüstungswettlauf im Nahen Osten. Auf Sizilien breiten sich die Waldbrände immer weiter aus. Bei Temperaturen von über 40 Grad kämpfen Einsatzkräfte gegen die Flammen. Im Hinterland mussten mehr als 100 Menschen in Sicherheit gebracht werden. Und auch in Spanien und Südfrankreich wüten momentan größere Waldbrände. München darf im Univiertel den nächtlichen Verkauf von Alkohol zum Mitnehmen einschränken. Das Verwaltungsgericht hat das Verkaufsverbot für alkoholische Getränke zwischen 22 und 5 Uhr rund um die Schellingstraße in Schwabing für rechtmäßig erklärt. Ein Gastronom, der Flaschenbier to go verkauft, hatte geklagt. Nur ein angedrohtes Zwangsgeld von 5.000 Euro wurde vom Gericht jetzt wieder gekippt. Hintergrund sind Beschwerden über nächtlichen Lärm, Wildpinkler und Glasscherben im beliebten Ausgehviertel rund um die LMU.
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Pünktlich zur Open-Air-Saison schütteln Airborne einen weiteren Hit aus ihren aufgekrempelten Ärmeln. Alive After Death, Last Plane Out von Airborne ist neu auf Rockantenne Bayern.

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1: Eva Under Fire, Villainous. Mit ihren ersten beiden Alben flogen Eva Under Fire noch unterm Radar der Rock-Öffentlichkeit. Das änderte sich mit Love, Drugs and Misery im Jahr 2022. Eine erste größere Duftmarke war gesetzt. Jetzt melden sich die Detroiter mit Villainous zurück. Und obwohl es nicht ganz so bösartig ist, wie der Titel vielleicht verspricht, ein Sommeralbum ist das jetzt auch nicht gerade. Vielmehr haben wir es erneut mit einem bockstarken Modern-Rock-Album zu tun. Nur mit dem Unterschied, dass Eva Under Fire noch schneller auf den Punkt kommen und somit noch intensiver als auf dem Vorgänger klingen. Und dass die Jungs und das Mädel Songs schreiben können, darüber brauchen wir es gar nicht zu diskutieren. Villainous von Eva Under Fire ist unser Album der Woche auf Rockantenne Bayern. Und hier kommt jetzt ein Song daraus.

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